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1: Um 2 Uhr mit Olaf Knapp. Die Deutsche Bahn hat in den ersten 6 Monaten dieses Jahres offenbar zum ersten Mal seit 7 Jahren schwarze Zahlen geschrieben. Wie die Bild-Zeitung und der Spiegel übereinstimmend berichten, hat der Staatskonzern einen Überschuss im dreistelligen Millionenbereich eingefahren. Aus der Nachrichtenredaktion Janine Artist.
2: Die Bahn soll auch einen Fahrgastrekord verzeichnet haben. Im ersten Halbjahr haben demnach 960 Millionen Fahrgäste DB-Züge genutzt. Das sei der höchste Wert seit der Corona-Pandemie. Im vergangenen Jahr waren es im selben Zeitraum 17 Millionen Reisende weniger. Hauptgrund für den Anstieg sind nach Einschätzung des Unternehmens die hohen Kraftstoffpreise. Zahlreiche Pendler seien vom Auto auf die Bahn umgestiegen. Das gleiche gelte auch für den Fernverkehr. Bahnchefin Palla will die Halbjahreszahlen heute offiziell vorstellen.
1: Bundeskanzler Merz hat sich zuversichtlich gezeigt, dass die aktuellen Personalveränderungen der Regierungskoalition neuen Schwung geben werden. Merz sagte, er sei zuversichtlich, dass jetzt ein neuer Impuls kommen wird. Die Unionsfraktion hat Thorsten Frey mit deutlicher Mehrheit zu ihrem neuen Vorsitzenden gewählt. Außerdem hat Bundespräsident Steinmeier 2 neue Minister und eine neue Ministerin ernannt. In der Ukraine läuft offenbar gerade ein russischer Raketenangriff auf die Hauptstadt Kiew. Es wurde Luftalarm ausgelöst. Die Bewohner sind aufgerufen, Schutzräume aufzusuchen. Es soll mehrere Explosionen gegeben haben. Der ukrainische Präsident Zelensky hatte gestern Abend vor einem massiven russischen Luftangriff gewarnt. Russland habe diesen vor einigen Tagen vorbereitet. FIFA-Präsident Infantino verteidigt sein Vorhaben, Anteile an der Fußball-WM an private Investoren zu veräußern. Es sei eine Gelegenheit, aber keine Verpflichtung, sagte Infantino in einem Video, das der Fußball-Weltverband gestern Abend veröffentlichte. Aus der Sportredaktion Mats Nicholson.
3: Infantino betonte, dass es sich beim Anteilsverkauf um einen Vorschlag handele. Er verwies auf den demokratischen Beratungsprozess. Laut internationalen Medienberichten sollen die Mitgliedsverbände bis zum 19. September zustimmen. Ihnen seien dabei hohe Zahlungen aus den Anteilsverkäufen in Aussicht gestellt worden. Der Europäische Fußballverband UEFA hatte die FIFA-Pläne hart kritisiert. Heute soll eine Sitzung mit Vertretern aller 55 europäischen Verbände folgen, um das gemeinsame Vorgehen abzustimmen. Das bestätigte der norwegische Fußballverband.
1: Das Wetter in Deutschland. Nachts ist es meist klar bei Tiefstwerten von 23 bis 13 Grad. Am Tage zunächst heiter, später einzelne, teils kräftige Schauer und Gewitter. Höchstwerte 25 Grad an der Nordsee bis 40 Grad im Süden. Morgen zeitweise freundlich, vor allem im Westen, später Schauer und Gewitter 20 bis 38 Grad. Es ist gleich 2.03 Uhr.
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Ich bin Bruno Wolf und seit 15 Jahren hier. Ich war immer pünktlich und habe meine Arbeit getan, Tag für Tag. 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
1: Um 3 Uhr mit Olaf Knapp. Die Deutsche Bahn hat in der ersten Hälfte dieses Jahres offenbar erstmals seit 7 Jahren wieder Gewinn gemacht. Das berichten die Bild-Zeitung und der Spiegel. Außerdem verzeichnete der Konzern einen Passagierrekord. Aus der Nachrichtenredaktion Joachim Dangel.
2: Dem Bericht zufolge hat die Bahn von Januar bis Juni einen Überschuss im dreistelligen Millionenbereich eingefahren. In diesem Zeitraum nutzten 960 Millionen Menschen die Züge des Unternehmens. Das sei der höchste Wert seit der Corona-Zeit. Verglichen mit dem Vorjahreszeitraum sind es 17 Millionen Fahrgäste mehr. Den Hauptgrund

0: Und für den Anstieg sieht die Bahn in den hohen Kraftstoffpreisen. Bahnchefin Palla will die Halbjahreszahlen am Vormittag offiziell vorstellen.
1: In der Ukraine läuft offenbar gerade ein russischer Raketenangriff auf die Hauptstadt Kiew. Es wurde Luftalarm ausgelöst. Die Bewohner sind aufgerufen, Schutzräume aufzusuchen. Es soll mehrere Explosionen gegeben haben. Der ukrainische Präsident Zelensky hatte gestern Abend vor einem massiven russischen Luftangriff gewarnt. In mehreren Regionen Frankreichs sind wieder Waldbrände ausgebrochen. Im südfranzösischen Departement Var, wo zuvor schon Feuer gewütet haben, mussten etwa 700 Menschen in Sicherheit gebracht werden. Ein weiterer Brand wurde aus dem Wald von Fontainebleau südlich von Paris gemeldet, wo es vor zwei Wochen schon einmal gebrannt hat. In der Nähe der Großstadt Dijon ist ebenfalls ein Feuer ausgebrochen. Auch aus anderen Regionen Europas werden neue Waldbrände gemeldet. Aus Spanien, Griechenland und der Türkei. Der neu gewählte Unionsfraktionschef Frei hat angekündigt, dass die Regierung möglichst schon im August Konsequenzen aus dem Anschlag auf den CSD in Berlin auf den Weg bringen will. Frei sagte am Abend im ARD-Brennpunkt:
2: Also Alexander Dobrindt hat ja schon auf einige Punkte hingewiesen. Ich glaube, das weist in die richtige Richtung, wenn man etwa über Präventivhaft spricht, wenn man über den Einsatz der Fußfessel spricht, wenn man auch darüber spricht, dass für Gefährder die Anwendung des Jugendstrafrechts sicherlich, wenn sie Heranwachsende sind, nicht zwangsläufig die richtige Größenordnung ist und vieles andere mehr. Und jetzt geht es darum, dass wir es sehr schnell auch mit unserem Koalitionspartner schaffen, zu einer gemeinsamen Sichtweise zu kommen, die wir dann auch in Gesetzesform gießen können.
1: Unionsfraktionschef Frei. Das Wetter in Deutschland. Am Tage anfangs heiter, später einzelne, teils kräftige Schauer und Gewitter bei Höchstwerten von 25 Grad an der Nordsee bis teilweise 40 Grad im Süden. Am Freitag dann zeitweise freundlich, vor allem im Westen später Schauer und Gewitter bei 20 bis maximal 38 Grad. Und am Sonnabend teils heiter, im Süden und Osten Schauer und Gewitter bei 20 bis maximal 34 Grad. Es ist 3.03 Uhr.
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1: Um 4 Uhr mit Olaf Knapp. Die Deutsche Bahn hat in den ersten 6 Monaten dieses Jahres offenbar zum ersten Mal seit 7 Jahren schwarze Zahlen geschrieben. Wie die Bild-Zeitung und der Spiegel übereinstimmend berichten, hat der Staatskonzern einen Überschuss im dreistelligen Millionenbereich eingefahren. Aus der Nachrichtenredaktion Janine Artist.
2: Die Bahn soll auch einen Fahrgastrekord verzeichnet haben. Im ersten Halbjahr haben demnach 960 Millionen Fahrgäste DB-Züge genutzt. Das sei der höchste Wert seit der Corona-Pandemie. Im vergangenen Jahr waren es im selben Zeitraum 17 Millionen Reisende weniger. Hauptgrund für den Anstieg sind nach Einschätzung des Unternehmens die hohen Kraftstoffpreise. Zahlreiche Pendler seien vom Auto auf die Bahn umgestiegen. Das Gleiche gelte auch für den Fernverkehr. Bahnchefin Palla will die Halbjahreszahlen heute offiziell vorstellen.
1: Die neue Kanzleramtsministerin Warken verspricht, ebenso wie Kanzler Merz, wichtige Reformvorhaben in Zukunft besser zu kommunizieren. Warken sagte am Abend im ARD-Brennpunkt.
3: Ja, es geht darum, viele Enden zusammenzubinden, ansprechbar zu sein für die Kolleginnen und Kollegen im Parlament, in den Ländern und dann eben zu versuchen, sich vielleicht weniger mit sich selbst zu befassen, aber vor allem die Themen, die man gut zu Ende bringt, die Gesetze, die man beschließt, wirklich den Bürgern näher zu bringen. Das ist eine Aufgabe von uns allen, der Bundesregierung insgesamt, den Koalitionsfraktionen. Und da werden wir in den nächsten Wochen sicher noch drüber sprechen, wie uns das besser gelingen kann.
1: Kanzleramtsministerin Warken. In mehreren Regionen Frankreichs sind wieder Waldbrände ausgebrochen. Im südfranzösischen Departement Var, wo zuvor schon Feuer gewütet haben, mussten etwa 700 Menschen in Sicherheit gebracht werden. Ein weiterer Brand wurde aus dem Wald von Fontainebleau südlich von Paris gemeldet, wo es vor 2 Wochen schon einmal gebrannt hat. In der Nähe der Großstadt Dijon ist ebenfalls ein Feuer ausgebrochen. Auch aus anderen Regionen in Europa werden neue Waldbrände gemeldet. Aus Spanien, Griechenland und der Türkei. Die Europäische Fußballunion hat die Mitgliedsverbände für heute zu einer Krisensitzung eingeladen. Grund sind die Investorenpläne des Weltverbands FIFA. Er will eine Tochtergesellschaft für die kommerziellen WM-Rechte gründen und private Investoren daran beteiligen. Das hat in Europa Entrüstung ausgelöst. Im Raum steht die Forderung, die nächste Weltmeisterschaft zu boykottieren. Das Wetter in Deutschland. Am Tage zunächst heiter, später einzelne, teils kräftige Schauer und Gewitter. Höchstwerte 25 Grad an der Nordsee bis teilweise 40 Grad im Süden. Am Freitag dann zeitweise freundlich, vor allem im Westen später Schauer und Gewitter, 20 bis 38 Grad. Am Sonnabend teils heiter, im Süden und Osten Schauer oder Gewitter bei 20 bis 34 Grad. Es ist 4.03 Uhr.
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1: 1764 siegten die Engländer über schottische Stuart-Anhänger in der Schlacht von Culloden Moor. Im Kampf stirbt ein schottischer Adeliger und als seine heimliche Geliebte dies erfährt, stürzt sie sich nachts in die Sturmflut und ertrinkt. Und immer wenn eine Sturmflut herrscht, dürfen sich ihre Schatten hoch oben im alten Schloss

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1: Um 5 Uhr mit Olaf Knapp. Die Deutsche Bahn hat im ersten Halbjahr dieses Jahres offenbar erstmals seit 7 Jahren wieder Gewinn gemacht. Das berichten der Spiegel und die Bild-Zeitung. Außerdem verzeichnete der Konzern einen Passagierrekord. Aus der Nachrichtenredaktion Joachim Dangel.
2: Dem Bericht zufolge hat die Bahn von Januar bis Juni einen Überschuss im dreistelligen Millionenbereich eingefahren. In diesem Zeitraum nutzten 960 Millionen Menschen die Züge des Unternehmens. Das sei der höchste Wert seit der Corona-Zeit. Verglichen mit dem Vorjahreszeitraum sind es 17 Millionen Fahrgäste mehr. Den Hauptgrund für den Anstieg sieht die Bahn in den hohen Kraftstoffpreisen. Bahnchefin Paller will die Halbjahreszahlen am Vormittag offiziell vorstellen.
1: Wenn am kommenden Sonntag Landtagswahl in Sachsen-Anhalt wäre, bliebe die AfD weiterhin mit Abstand stärkste Kraft. In einer neuen Umfrage des Wahlforschungsinstituts Infratest DIMAP kommt die Partei auf 41% Zustimmung, die CDU auf 24%. Aus Magdeburg Jochen Müller.
3: Die Linke gewinnt leicht dazu und käme auf 13%. Die SPD bliebe mit 7% immerhin im Landtag, genau wie die Grünen, die auf 5% kämen. Fakt ist, die AfD ist stark, kann aber nicht zulegen und stagniert bei 41%. Die übrigen Parteien kommen zusammen auf 48%, allerdings nur, wenn man die Linkspartei dazu nimmt. Und genau damit hat vor allem die CDU ein Problem, denn zur Linkspartei gibt es weiterhin den Unvereinbarkeitsbeschluss.
1: In mehreren Regionen Frankreichs sind wieder Waldbrände ausgebrochen. Im südfranzösischen Departement Var, wo zuvor schon Feuer gewütet haben, mussten etwa 700 Menschen in Sicherheit gebracht werden. Ein weiterer Brand wurde aus dem Wald von Fontainebleau

0: südlich von Paris gemeldet, wo es vor 2 Wochen schon einmal gebrannt hatte. In der Nähe der Großstadt Dijon ist ebenfalls ein Feuer ausgebrochen. Auch aus anderen Regionen in Europa werden neue Waldbrände gemeldet, so aus Spanien, Griechenland und der Türkei. Zum ersten Mal seit fast einer Woche hat das US-Militär nach eigenen Angaben wieder Ziele im Iran attackiert. Das zuständige Regionalkommando teilte mit, dass damit eine starke Antwort auf iranische Angriffsversuche auf US-Stützpunkte in der Region gegeben werden soll. Gestern hatte das Militär bekannt gegeben, dass mehrere Raketen aus dem Iran abgefangen worden seien. Das waren die Nachrichten. Das Wetter in Deutschland: am Tage anfangs heiter, später einzelne, teils kräftige Schauer und Gewitter, 25 Grad an der Nordsee bis teilweise 40 Grad im Süden. Am Freitag dann zeitweise freundlich, vor allem im Westen, später Schauer und Gewitter bei 20 bis maximal 38 Grad. Die Zeit, es ist gleich 5.03 Uhr.
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1: Um 6 Uhr mit Susanne Lemke. Gut 5 Wochen vor der Landtagswahl in Sachsen-Anhalt liegt die AfD weiterhin deutlich vor der CDU. Das zeigt der Sachsen-Anhalt-Trend von Infratest DIMAP im Auftrag von MDR, WDR, Mitteldeutscher Zeitung und Volksstimme. Bei der repräsentativen Umfrage kommt die AfD weiter auf 41%. Die CDU verliert im Vergleich zur letzten Befragung im Mai 2 Prozentpunkte und erreicht 24%. Es folgen Linke mit 13 und die SPD mit 7%. Auch die Grünen haben mit 5% eine realistische Chance, in den Landtag einzuziehen. Das BSW und die FDP würden dagegen den Einzug verpassen. Befragt wurden rund 1150 Wahlberechtigte in Sachsen-Anhalt. Die Deutsche Bahn hat im ersten Halbjahr erstmals seit 7 Jahren wieder Gewinn gemacht. Vor der offiziellen Vorstellung der Bilanz berichten Bild und Spiegel von einem Plus im dreistelligen Millionenbereich. Außerdem habe der bundeseigene Konzern von Januar bis Juni rund 960 Millionen Fahrgäste gezählt, so viele wie seit der Corona-Pandemie nicht mehr. Die Verbraucherzentrale Sachsen kritisiert, dass viele Pflegeheime auf Kosten der Ernährung ihrer Bewohner Gewinn erwirtschaften wollen. Verbraucherschützerin Michaela Schwanenberg sagte dem MDR, es gebe regelmäßig Beschwerden über zu wenig Auswahl oder gar vergessene Mahlzeiten. Die Expertin für klinische Ernährung im Alter, Dorothee Volkert, warnte vor den Folgen. Wenn zu wenig gegessen werde, gehe das zulasten der Muskeln und damit steige das Risiko für Stürze und Frakturen. Die USA haben nach eigenen Angaben wieder Dutzende Ziele im Iran angegriffen. Das US-Militär sprach von einer entschlossenen Antwort auf eine iranische Raketenattacke vom Vortag auf amerikanische Streitkräfte in Jordanien. Iranische Medien berichteten über Explosionen auf der Insel Geshem und der Provinz Bushehr im Süden des Landes. In Deutschland wird heute der Höhepunkt der neuen Hitzewelle erwartet. Der Deutsche Wetterdienst warnt fast überall vor Temperaturen von bis zu 39 Grad. Er empfiehlt, einen Aufenthalt im Freien zu vermeiden und viel zu trinken. Besonders ältere und pflegebedürftige Menschen sollten sich schützen. Der Deutsche Städtetag forderte erneut, die Kommunen bei Maßnahmen zur Klimaanpassung stärker finanziell zu unterstützen. Das waren die Nachrichten.
2: Und das Wetter für die MDR Schlagerwelt. Heute sonnig gegen Abend, dann in Sachsen-Anhalt und Thüringen Regionalschauer und Gewitter, dabei kurzzeitig schwerer Sturm, 34 bis 39 Grad. Am Freitag heiter, nachmittags und vor allem abends Regionalschauer oder Gewitter, örtlich Unwettergefahr, 28 bis 35 Grad, dabei ziemlich schwül. Das Wochenende wird etwas kühler, Höchstwerte unter 30 Grad.
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3: Mit Brigitte Meier, schönen guten Morgen. Kaiserlich geht's weiter durch diesen Donnerstagmorgen mit Roland Kaiser und der schwärmt von Wind auf der Haut und Lisa.

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1: Ich bin Brigitte Meier und hier kommen 1000 gute Dinge, präsentiert von Andreas Martin. Damit einen schönen guten Morgen.

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1: Heute von Martin Olenicke aus Köthen.
2: Beim Renovieren unserer Küche habe ich hinter der Tapete ein Stück Zeitung freigelegt. Man konnte kaum noch etwas erkennen. Kein Datum, keine Überschrift. Nur ein Satz war mit Mühe zu lesen. Die Kohle wird knapp. Mehr nicht. Man kratzt an der Wand und plötzlich taucht da etwas aus einer anderen Zeit auf. Ein kleiner Rest Alltag. Ein Satz aus einem Leben, in dem Wärme offenbar nicht selbstverständlich war. Die Kohle wird knapp. Ich bin berührt und merke in dem Moment, wie gut es mir geht. Ich musste noch nie frieren, weil die Kohle knapp war. Ich musste noch nie ausrechnen, ob es für Wärme noch reicht. Für andere Menschen war das bittere Wirklichkeit und für manche ist es das bis heute. Ich glaube, es ist wichtig, sich das hin und wieder klarzumachen, dass in unseren eigenen Wänden nicht nur Farbe und Putz sind, sondern auch Geschichten. Geschichten von Sorge, von Mangel, von Menschen, die vor uns da waren und ihr Leben irgendwie bewältigt haben. Dieser Fund macht mich dankbar und auch ein bisschen demütig, denn vieles, was mir selbstverständlich erscheint, war und ist es für andere nicht. Und mein Glaube beginnt manchmal genau da, wo ich dankbar wahrnehme, was ich habe und nicht vergesse, dass es anderen an vielem fehlt. Ein alter Zeitungsschnipsel hinter der Tapete kann manchmal mehr ans Licht bringen, als an der Oberfläche zu erkennen ist.
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1: Immer wieder witzig, Jürgen von der Lippe und der Blumenmann. Bis zu den 7 Uhr Nachrichten haben wir in der MDR Schlagerwelt noch Zeit für weitere Lieblingsinterpreten. Freuen Sie sich auf H&N, also Holger Flesch und Norbert Endlich. Und hier kommt Hanne Haller.

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1: Um 7 Uhr mit Susanne Lemke. Gut 5 Wochen vor der Landtagswahl in Sachsen-Anhalt liegt die AfD weiterhin deutlich vor der CDU. Das zeigt der Sachsen-Anhalt-Trend von Infratest DIMAP im Auftrag von MDR, WDR, Mitte Deutscher Zeitung und Volksstimme. Bei der repräsentativen Umfrage kommt die AfD weiter auf 41%. Die CDU verliert im Vergleich zur letzten Befragung im Mai 2 Prozentpunkte und erreicht 24%. Es folgen die Linke mit 13% und die SPD mit 7%. Auch die Grünen haben mit 5% eine realistische Chance, in den Landtag einzuziehen. Das BSW und die FDP würden dagegen den Einzug verpassen. Die Deutsche Bahn hat im ersten Halbjahr erstmals seit 7 Jahren wieder Gewinn gemacht. Vor der offiziellen Vorstellung der Bilanz berichten Bild und Spiegel von einem Plus im dreistelligen Millionenbereich. Außerdem habe der bundeseigene Konzern von Januar bis Juni rund 960 Millionen Fahrgäste gezählt. So viele wie seit der Corona-Pandemie nicht mehr. Als Gründe gelten die gestiegenen Kraftstoffpreise und eine höhere Nachfrage im Fernverkehr. Die Verbraucherzentrale Sachsen kritisiert, dass viele Pflegeheime auf Kosten der Ernährung ihrer Bewohner Gewinn erwirtschaften wollen. Verbraucherschützerin Michaela Schwanenberg sagte MDR aktuell, es gebe regelmäßig Beschwerden über zu wenig Auswahl oder gar vergessene Mahlzeiten. Die Expertin für klinische Ernährung im Alter, Dorothee Volkert, warnte vor den Folgen. Wenn zu wenig gegessen werde, gehe das zulasten der Muskeln. Damit steige das Risiko für Stürze und Frakturen. Die russische Armee hat in der Nacht eine neue Angriffswelle auf die Ukraine gestartet. Medien berichteten von Dutzenden Raketen- und Drohnenattacken. Es gebe mindestens 8 Tote und zahlreiche Verletzte. Betroffen waren nach Behördenangaben unter anderem die Hauptstadt Kiew, Kryvyi Rih im Zentrum und Lviv im Westen des Landes. Die polnischen Streitkräfte ließen Kampfjets aufsteigen und sprachen dabei vor einer Vorsichtsmaßnahme. In Deutschland wird heute der Höhepunkt der neuen Hitzewelle erwartet. Der Deutsche Wetterdienst warnt fast überall vor Temperaturen von bis zu 39 Grad. Besonders ältere und pflegebedürftige Menschen sollten sich schützen. Der Deutsche Städtetag forderte erneut, die Kommunen bei Maßnahmen zur Klimaanpassung stärker finanziell zu unterstützen. Das waren die Nachrichten.
2: Das Wetter in der MDR Schlagerwelt. Heute wird es sehr heiß. Bei bis zu 39 Grad scheint überall die Sonne. Gegen Abend in Sachsen-Anhalt und Thüringen einzelne Schauer und Gewitter. Es kann sehr stürmisch werden. Morgen ist es schwül, gebietsweise wieder Schauer und Gewitter, örtlich mit

0: Unwettergefahr. Die Höchstwerte von West nach Ost 28 bis 35 Grad. Am Samstag weitere auch kräftige Gewitter. Am Sonntag wird's ruhiger und weniger heiß.
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0: Einen schönen guten Morgen. Nutzen Sie die relative Kühle des Morgens, denn heute wird der heißeste Tag der Woche. Schauen wir, dass wir gut durchkommen.

Bert Bel in der MDR Schlagerwelt mit einem Hit aus dem Jahr 1984. Heute ist der 30. Juli 2026 und allen, die heute Geburtstag haben, alles Gute auch von uns. Wir feiern heute vor allem einen kanadischen Sänger, der auch in Deutschland für Furore gesorgt hat, Paul Anka. Heute wird er 85. Sein größter und bekanntester Welthit ist Diana aus dem Jahr 1957 und in deutschen Versionen gibt's dieses Lied von Conny Frobes und Peter Kraus. Aber der Weltstar Paul Anka hatte auch selbst ein paar ganz witzige deutsche Schlager auf Lager. Mehr dazu gegen 20 vor 11. Und auch an ihn erinnern wir uns gerne, Chris Howland. Er wäre heute 98 Jahre alt geworden. Sein britischer Akzent und sein herrlicher Humor haben ihn schnell populär gemacht und mit seinen kuriosen deutschsprachigen Hits war er dann nicht nur als Sänger erfolgreich, sondern auch als Moderator und Entertainer. Und in der Schlagerwelt gehört er immer noch einfach dazu. So wie Andrea Jürgens. Hier ist sie mit Verbotene Träume.

Peter Rubin, ja, große Menschen haben es oft nicht leicht. Dafür leichter mal den Überblick und das ist auch oft viel wert. Sie hören die MDR Schlagerwelt und gleich habe ich wieder die wichtigsten Meldungen für Sie aus Sachsen, Sachsen-Anhalt und Thüringen. Vorher gibt es aber noch Musik von Ingrid Peters, Matthias Reim und einem sommersonnigen Robin Leon. Du hast mir gerade noch gefehlt.

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1: Für Sachsen-Anhalt mit Michael Holzberger. 5 Wochen vor der Landtagswahl in Sachsen-Anhalt bleibt die AfD klar stärkste Kraft. Sie kommt unverändert auf 41%. Das ergibt eine neue Infratest-DiMAP-Umfrage von MDR, WDR, Mitteldeutscher Zeitung und der Volksstimme. Die CDU verliert 2 Punkte und liegt nun bei 24%. Die Linke verbessert sich leicht auf 13%. Die SPD erreicht weiterhin 7%. Die Grünen gewinnen 1 Punkt hinzu und kommen jetzt auf 5%. Unter der 5%-Hürde liegen das BSW und die FDP. Seit Jahren ist unklar, was 2015 mit Inga Gericke aus Schönebeck passiert ist. Von der damals 5-Jährigen fehlt bis heute jede Spur. Jetzt gibt es laut Polizei neue Hinweise. Am Abend war der Fall nämlich in der Fernsehsendung Aktenzeichen XY ungelöst. Danach haben sich bei den Ermittlern Menschen gemeldet. Die Hinweise gingen in verschiedene Richtungen und würden derzeit geprüft, hieß es von der Polizei. Inga war im Mai 2015 auf dem Wilhelmshof im Landkreis Stendal verschwunden. Wer heute im Laufe des Tages vor die Tür geht, wird es sofort merken. Der Deutsche Wetterdienst warnt im ganzen Land vor großer Hitze. Die Temperaturen können örtlich auf bis zu 40 Grad steigen. Gerade für besonders ältere und pflegebedürftige Menschen kann das heute belastend sein. Die Meteorologen raten, die Mittagshitze zu meiden, die Innenräume kühl zu halten und heute auch ausreichend zu trinken.
2: Das Wetter in Sachsen-Anhalt. Heute scheint die Sonne, die Höchstwerte klettern bis auf 39 Grad. Zum Abend hin ziehen vom Harz her Wolken auf und bringen vereinzelt Schauer und Gewitter mit, zum Teil auch schwere Sturmböen. Morgen ist es mit maximal 31 Grad weniger heiß, aber sehr schwül. Am Abend sind örtlich Unwetter möglich. Am Sonnabend gibt es im Südosten weitere Gewitter. Am Sonntag ist es dann überall trocken und weniger heiß.
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2: Einen schönen, noch angenehm frischen guten Morgen wünsche ich Ihnen jetzt mit Immer wieder von Gute Freunde.

0: Das war Karel Gott in der MDR Schlagerwelt. Und haben Sie schon geplant, was es heute so zu essen gibt? Dafür müssen Sie bestimmt mehr als 7 Euro auf den Tisch legen. 7 Euro für Frühstück, Mittagessen, Abendbrot, Getränke und Zwischenmahlzeiten. Diese Summe wird aber in manchen Pflegeheimen pro Bewohner und Tag für Lebensmittel eingeplant. Zu wenig für eine gesunde Ernährung, sagt der Verband Deutscher Alten- und Behindertenhilfe und fordert mehr Geld für die Verpflegung. Doch warum genau dort offenbar gespart wird und welche Folgen es hat, wenn ältere Menschen sich dauerhaft schlecht ernähren, MDR-Reporterin Sarah Böttcher berichtet.
1: Zu wenig Auswahl, zu wenig Frisches. Solche Beschwerden erreichen die Verbraucherzentrale Sachsen zum Essen in Pflegeheimen regelmäßig, sagt Michaela Schwanenberg.
2: Dass es von der Qualität her hapert, von der Menge her hapert oder dass eben sogar vergessen wird, dass eine Mahlzeit gereicht wird oder so. Wenn wir zusammenkommen mit irgendwelchen Selbsthilfegruppen oder so, da kommt das schon immer wieder auf den Tisch, dass das ein Thema ist und dass es durchaus Einrichtungen gibt, wo die Unzufriedenheit sehr, sehr hoch ist.
1: Sie erklärt, dass Essen und Trinken über den Eigenanteil der Bewohner finanziert werden. Der liegt bundesweit inzwischen im Schnitt bei mehr als 3.000 Euro im Monat. Im Heimvertrag wird aufgeschlüsselt, welche Kosten für Unterkunft, Pflege und Verpflegung anfallen. Wie viel am Ende für das Essen ausgegeben wird, hängt von vielen Faktoren ab, sagt Schwanenberg.
2: Wie viele Leute müssen da verpflegt werden? Wie wird das zubereitet? Wird vielleicht die Essenszubereitung outgesourced? Gibt es eine eigene Küche? Die Lebensmittelkosten, Energiekosten, Personalaufwand?
1: Und dennoch vermutet sie,
2: das ist bestimmt eine knallharte Preiskalkulation. Na, vielleicht will man die Eigenanteile, man will die wahrscheinlich nicht steigen lassen, versucht da sparsam zu sein. Dass da wirklich dieser Wirtschaftlichkeitsgedanke dahinter steckt, weil die Heime wollen natürlich wirtschaftlich arbeiten, Gewinne erwirtschaften. Ne?
1: Gleichzeitig gäbe es durchaus Heime mit gutem und abwechslungsreichem Essen, betont sie. Entsprechend groß sind die Preisunterschiede. Die Bundesinteressenvertretung für Pflegebedürftige, BIFA, verweist auf Einrichtungen, die bis zu 20 Euro täglich pro Bewohner einkalkulieren. Leidet die Qualität dauerhaft, kann das schwere Folgen haben, sagt Dorothee Volkert, Professorin für klinische Ernährung im Alter.
3: Wenn zu wenig gegessen wird, dann geht es zulasten des Körpergewichts auf Dauer. Also man nimmt ab. Und dummerweise nicht wie in jüngeren Jahren vor allem das gespeicherte Fettgewebe, sondern das geht dann sehr stark zulasten der Muskulatur. Und damit steigt das Risiko dann für Stürze und Frakturen, körperlicher Schwäche, Erschöpfung. Ein Immunsystem ist auch schnell betroffen. Also vielfältige und gravierende Folgen.
1: Wie eine ausgewogene Verpflegung aussehen sollte, beschreibt die Deutsche Gesellschaft für Ernährung in ihrem Qualitätsstandard für Senioreneinrichtungen. Ricarda Korleis.
4: Ein möglichst buntes Angebot an Obst und Gemüse, Getreideprodukte, im Idealfall auch mal als Vollkornprodukte, in jedem Fall täglich Milch und Milchprodukte. Wichtig ist auch einmal in der Woche ein fettreicher Seefisch, eher wenig Fleisch. Und eben auch hochwertige pflanzliche Öle, die im Einsatz sind.

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1: Um 8 Uhr mit Susanne Lemke. Gut 5 Wochen vor der Landtagswahl in Sachsen-Anhalt liegt die AfD weiterhin deutlich vor der CDU. Das zeigt der Sachsen-Anhalt-Trend von Infratest DIMAP im Auftrag von MDR, WDR, Mitteldeutscher Zeitung und Volksstimme. Bei der repräsentativen Umfrage kommt die AfD weiter auf 41%. Die CDU verliert im Vergleich zur letzten Befragung im Mai 2 Prozentpunkte und erreicht 24%. Es folgen die Linke mit 13%, die SPD mit 7%. Auch die Grünen haben mit 5% eine Chance, in den Landtag einzuziehen. Das BSW und die FDP würden dagegen den Einzug verpassen. Die russische Armee hat in der Nacht eine neue Angriffswelle auf die Ukraine gestartet. Medien berichteten von Dutzenden Raketen- und Drohnenattacken. Es gebe mindestens 8 Tote und zahlreiche Verletzte. Betroffen waren nach Behördenangaben unter anderem die Hauptstadt Kiew, Kryvyi Rih im Zentrum und Lviv im Westen des Landes. Polen ließ wegen der Angriffe Kampfjets aufsteigen. Laut Armee stürzte in der Region Lublin ein bisher unbekanntes Objekt ab. Dem deutschen Autobauer BMW brechen die Gewinne weg. Nach eigenen Angaben verdiente der Konzern im zweiten Halbjahr nach Steuern nur noch 1,2 Milliarden Euro. Das seien 35% weniger als im Vorjahreszeitraum. Erst gestern hatte BMW angekündigt, bis Ende 2027 weltweit rund 8000 Stellen in der Verwaltung abzubauen. Dazu soll ein Abfindungsprogramm in Deutschland aufgelegt werden. Die Verbraucherzentrale Sachsen kritisiert, dass viele Pflegeheime auf Kosten der Ernährung ihrer Bewohner Gewinn erwirtschaften wollten. Verbraucherschützerin Michaela Schwanenberg sagte MDR, es gebe regelmäßig Beschwerden über zu wenig Auswahl oder gar vergessene Mahlzeiten. Die Expertin für klinische Ernährung im Alter, Dorothee Volkert, warnte vor den Folgen. Wenn zu wenig gegessen werde, gehe das zulasten der Muskeln. Damit steige das Risiko für Stürze und Frakturen. Im Schloss Walhausen im Landkreis Mansfeld-Südharz ist ein Großbrand ausgebrochen. Laut Rettungsleitstelle steht der Dachstuhl in Flammen. Nach MDR-Informationen ist der Brand inzwischen unter Kontrolle. Die Schadenshöhe ist noch nicht bekannt. Das jahrhundertealte Schloss war zu DDR-Zeiten als Schule genutzt worden. Seit 2005 gibt es dort ein Hotel mit Restaurant. Das waren die Nachrichten.
2: Das Wetter in der MDR Schlagerwelt. Heute wird es sehr heiß, bei bis zu 39 Grad scheint überall die Sonne. Gegen Abend in Sachsen-Anhalt und Thüringen einzelne Schauer und Gewitter. Es kann sehr stürmisch werden. Morgen ist es schwül, gebietsweise wieder Schauer und Gewitter, örtlich mit Unwettergefahr. Die Höchstwerte von West nach Ost 28 bis 35 Grad. Am Samstag weitere, auch kräftige Gewitter. Am Sonntag wird's ruhiger und weniger heiß.
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2: Einen schönen guten Morgen und bei uns wird es heute sogar heißer als in Athen. Da werden es maximal 32 Grad, wir kommen auf 39 Grad. Und was das Wetter heute so bereithält, darüber sprechen wir in dieser halben Stunde.

Zwei Österreicher im Duett Oliver Heid und Petra Frey mit Titanic Teil 2. Über uns schwappt ja heute eine Hitzewelle zusammen. Nach einer schon sehr warmen Nacht geht's heiß durch den Tag. Und was uns da genau erwartet, gleich darüber mehr im Wettergespräch. Jetzt erstmal unsere aktuelle Nummer 5 der ARD-Schlager-Hitparade von Fantasy. Jeder Tag mit dir.

0: Peter Kraus, der Sommer kommt immer wieder, nur so heiß und trocken braucht er wirklich nicht zu sein. Josephine Bechler im MDR Wetterstudio, heute soll es ja der heißeste Tag der Woche werden und der Himmel, der sieht gerade auch recht blau aus.
1: Genau, also da sehen wir kaum eine Wolke und die werden wir auch erstmal nicht sehen. Erst im Laufe des Nachmittags kommen Quellwolken langsam dazu. Ja, die Temperatur wird natürlich durch die ungestörte Sonne sehr stark nach oben steigen. Wir sind heute in der Spitze bei 39 Grad, 34 Grad, aber dann auch eher in den Bergregionen ist auch möglich. Und am kühlsten ist es auf dem Brocken, aber selbst hier haben wir heute 29 Grad in der Spitze zu bieten.
0: Und heute Abend soll es dann auch schon mal ordentlich krachen.
1: Also gegen Abend ziehen dann in Sachsen-Anhalt und Thüringen vor allem einzelne Schauer und auch teilweise kräftige Gewitter auf. Da besteht auch ein Unwetterpotenzial. Da sind vor allem der Schwerpunkt bei den Sturmböen, die dann kurzzeitig auftreten können. Und diese Sturmböen und auch das Unwetterpotenzial mit den Schauern und Gewittern nehmen wir auch dann durch die Nacht, wobei das natürlich auch nicht jeden trifft. Und die Temperatur, die ist in der Nacht auch nicht wirklich frisch. Also wir werden dann wieder so zwischen 22 und 16 Grad im Minimum liegen.
0: Also der Tag heute hat es in sich und für die Nacht am besten eine Wärmflasche als Kühlflasche umfunktionieren. Das mache ich ganz gern. Und ansonsten viel trinken und immer hübsch im Schatten bleiben. Dankeschön, Josephine Bechler.

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1: Für Sachsen-Anhalt mit Michael Holzberger. 5 Wochen vor der Landtagswahl in Sachsen-Anhalt bleibt die AfD klar stärkste Kraft. Sie kommt unverändert auf 41%. Das ergibt eine neue Infratest-DIMAP-Umfrage von MDR, WDR, Mitteldeutscher Zeitung und der Volksstimme. Die CDU verliert 2 Punkte und liegt nun bei 24%. Die Linke verbessert sich leicht auf 13%. Die SPD erreicht weiterhin 7%. Die Grünen gewinnen 1 Punkt hinzu und kommen jetzt auf 5%. Unter der 5%-Hürde liegen das BSW und die FDP. Seit Jahren ist unklar, was 2015 mit Inga Gericke aus Schönebeck passiert ist. Von der damals 5-Jährigen fehlt bis heute jede Spur. Jetzt gibt es laut Polizei neue Hinweise. Am Abend war der Fall nämlich in der Fernsehsendung Aktenzeichen XY ungelöst. Danach haben sich bei den Ermittlern Menschen gemeldet. Die Hinweise gingen in verschiedene Richtungen und würden derzeit geprüft, hieß es von der Polizei. Inga war im Mai 2015 auf dem Wilhelmshof im Landkreis Stendal verschwunden. Wer heute im Laufe des Tages vor die Tür geht, wird es sofort merken. Der Deutsche Wetterdienst warnt im ganzen Land vor großer Hitze. Die Temperaturen können örtlich auf bis zu 40 Grad steigen. Gerade für besonders ältere und pflegebedürftige Menschen kann das heute belastend sein. Die Meteorologen raten, die Mittagshitze zu meiden, die Innenräume kühl zu halten und heute auch ausreichend zu trinken.
2: Das Wetter in Sachsen-Anhalt. Heute scheint die Sonne, die Höchstwerte klettern bis auf 39 Grad. Zum Abend hin ziehen vom Harz her Wolken auf und bringen vereinzelt Schauer und Gewitter mit, zum Teil auch schwere Sturmböen. Morgen ist es mit maximal 31 Grad weniger heiß, aber sehr schwül. Am Abend sind örtlich Unwetter möglich. Am Sonnabend gibt es im Südosten weitere Gewitter. Am Sonntag ist es dann überall trocken und weniger heiß.
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2: Auch Michael Morgan ist hierzulande zu heiß. Sein Vorschlag, komm mit mir nach Kanada. Naja, in Ottawa, der Hauptstadt des Landes, ist es gerade auch sehr schwül und gewitterig, aber zugegeben etwas kühler als hier.

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0: Susi in der MDR-Schlagewelt, ich will immer nur dich. Und Alexandra Hofmann geht's da ganz genauso. Sie ist immer noch haushoch verliebt in ihren Mann und feiert das auch gebührend. Mehr weiß mein Kollege Klaus Schräder-Grau.
1: Alexandra Hofmann hatte gestern ein besonderes Jubiläum zu feiern. Seit 25 Jahren ist sie nun schon mit ihrem Dietmar verheiratet.
2: Selber Hochzeit, irre, oder? Ja. Das ist völlig untypisch eigentlich für meine Branche, aber ich bin jetzt schon... Lass kurz rechnen, 32 Jahre mit meinem Mann zusammen und 25 Jahre verheiratet.
1: Gemeinsam haben sie zwei Söhne. Über Berichte, dass die beiden noch einmal vor den Traualtar treten wollen, sagte sie bei uns im Interview.
2: Ich glaube, das ist eine Fake-Zeile. Mein Mann hat klipp und klar zu mir gesagt, also wenn ich nochmal das Brautkleid anziehe und ich ihn vor den Altar schleppe, dann reicht zur Scheidung ein.
1: Ja, fast schon kitschig nennt die Sängerin ihre Ehe. Morgens würden sie immer zusammen Gymnastik machen, dann schreibe sie ihm einen Liebesbrief.

0: Brief auf seine Vespertüte und mindestens dreimal am Tag würden sie sich sagen, danke, dass wir uns haben. Vielleicht kitschig, vielleicht aber auch einfach das Geheimnis einer langen Ehe. Doch Alexandra Hofmann hat da auch noch eine andere Erklärung. Das Besondere sei, dass sich die beiden nie richtig verletzt hätten. Wenn man jemanden liebt, dann öffnest du das Herz und wenn du dann was Böses sagst, geht das ja vielleicht tiefer. Das heilt wieder. Aber es bleiben Narben und die hätten die beiden nun mal nicht. Einzig wegen der Kindererziehung hätten sie mal Streit gehabt, sonst nie, sagt Alexandra Hofmann. Tja, da kann man ja nur sagen, Chapeau und alles Gute für die nächsten 25 Jahre.
1: Das alles können Sie gerne nochmal nachlesen auf unserer Internetseite mdrschlagerwelt.de.

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1: Um 9 Uhr mit Susanne Lemke. Thüringens Ministerpräsident Mario Vogt hat dem Eindruck widersprochen, der Osten komme bei der Kabinettsumbildung zu kurz. Der CDU-Politiker verwies bei MDR aktuell auf den neuen Vizekanzleramtschef Philipp Amthor, der aus Mecklenburg-Vorpommern komme. Auch Mitteldeutschland wolle dazu beitragen, dass die Reformen gelingen. Gemeinsam mit seinen Amtskollegen aus Sachsen und Sachsen-Anhalt fordert Vogt den Erhalt der abschlagsfreien Rente nach 45 Beitragsjahren und die Bezahlbarkeit der Pflege. Die Details werden heute vorgestellt. Gut 5 Wochen vor der Landtagswahl in Sachsen-Anhalt liegt die AfD weiterhin deutlich vor der CDU. Das zeigt der Sachsen-Anhalt-Trend von Infratest DIMAP im Auftrag von MDR, WDR, Mitteldeutscher Zeitung und Volksstimme. Bei der repräsentativen Umfrage kommt die AfD weiter auf 41%. Die CDU verliert im Vergleich zur letzten Befragung im Mai 2 Prozentpunkte und erreicht 24%. Es folgen die Linke mit 13% und die SPD mit 7%. Auch die Grünen haben mit 5% eine realistische Chance, in den Landtag einzuziehen. Das BSW und die FDP würden dagegen den Einzug verpassen. Die russische Armee hat in der Nacht eine neue Angriffswelle auf die Ukraine gestartet. Medien berichteten von Dutzenden Raketen- und Drohnenattacken. In ersten Meldungen war die Rede von 8 Toten und mehr als 30 Verletzten. Betroffen waren nach Behördenangaben unter anderem die Hauptstadt Kiew, Kryvyi Rih im Zentrum und Lviv im Westen des Landes. Dem deutschen Autobauer BMW brechen die Gewinne weg. Nach eigenen Angaben verdiente der Konzern im zweiten Halbjahr nach Steuern 1,2 Milliarden Euro. Das seien 35% weniger als im Vorjahreszeitraum. Erst gestern hatte BMW angekündigt, bis Ende 2027 weltweit rund 8000 Stellen in der Verwaltung abzubauen. Dazu soll ein Abfindungsprogramm in Deutschland aufgelegt werden. Der Großbrand im Schloss Weilhausen im Kreis Mansfeld-Südharz ist gelöscht. Das teilte die Leitstelle dem MDR mit. Auf Bildern ist zu sehen, dass der Dachstuhl weitgehend zerstört wurde. Die Schadenshöhe ist noch unklar. Das jahrhundertealte Schloss wurde zu DDR-Zeiten als Schule genutzt und ist inzwischen ein Hotel. Gäste und Personal konnten das Gebäude rechtzeitig verlassen. Eine verletzte Person kam ins Krankenhaus. Das waren die Nachrichten.
2: Das Wetter in der MDR Schlagerwelt. Heute wird es sehr heiß, bei bis zu 39 Grad scheint überall die Sonne. Gegen Abend in Sachsen-Anhalt und Thüringen einzelne Schauer und Gewitter. Es kann sehr stürmisch werden. Morgen ist es schwül, gebietsweise wieder Schauer und Gewitter, örtlich mit Unwettergefahr. Die Höchstwerte von West nach Ost 28 bis 35 Grad. Am Samstag weitere, auch kräftige Gewitter. Am Sonntag wird's ruhiger und weniger heiß.
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2: Und hier kommt Guido Hoffmann, Ruf mich an. Seine Nummer dazu hat er allerdings nicht hergegeben.

Julio Iglesias in der MDR Schlagerwelt. 82 ist er inzwischen und lebt heute völlig zurückgezogen in der Karibik. Er gibt keine Konzerte mehr und verbringt seine Zeit fernab des Trubels. Er hat 1996 ordentlich für Trubel gesorgt. Leon, er trat nämlich mit dem Lied Planet of Blue beim deutschen Vorentscheid zum Eurovision Song Contest an und konnte ihn für sich entscheiden. Im Finale allerdings dürfte er damit nicht teilnehmen, weil die Jury des ESC nicht davon überzeugt war. Das erboste damals in Deutschland so sehr, dass sogar damit gedroht wurde, den Eurovision Song Contest zu verlassen und das als größter Beitragszahler. Daraufhin ist dann die Big Five-Regel eingeführt worden, nach der dann die größten Beitragszahler beim ESC gesetzt sind. Bedeutet, die Teilnehmer aus England, Spanien, Italien, Frankreich und Deutschland müssen sich erst im Finale des ESC dem Wettbewerb stellen. Wobei sich Spanien inzwischen zurückgezogen hat, dafür wird Kanada im kommenden Jahr teilnehmen. Jetzt aber zurück zu Leon, durch den der ganze Trubel ausgelöst wurde. Hier ist er in der MDR Schlagerwelt mit einem Lied aus dem Jahr 1992. 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
1: Heute von Martin Olenicke aus Köthen.
2: Beim Renovieren unserer Küche habe ich hinter der Tapete ein Stück Zeitung freigelegt. Man konnte kaum noch etwas erkennen. Kein Datum, keine Überschrift. Nur ein Satz war mit Mühe zu lesen. Die Kohle wird knapp. Mehr nicht. Man kratzt an der Wand und plötzlich taucht da etwas aus einer anderen Zeit auf. Ein kleiner Rest Alltag. Ein Satz aus einem Leben, in dem Wärme offenbar nicht selbstverständlich war. Die Kohle wird knapp. Ich bin berührt und merke in dem Moment, wie gut es mir geht. Ich musste noch nie frieren, weil die Kohle knapp war. Ich musste noch nie ausrechnen, ob es für Wärme noch reicht. Für andere Menschen war das bittere Wirklichkeit und für manche ist es das bis heute. Ich glaube, es ist wichtig, sich das hin und wieder klarzumachen, dass in unseren eigenen Wänden nicht nur Farbe und Putz sind, sondern auch Geschichten. Geschichten von Sorge, von Mangel, von Menschen, die vor uns da waren und ihr Leben irgendwie bewältigt haben. Dieser Fund macht mich dankbar und auch ein bisschen demütig, denn vieles, was mir selbstverständlich erscheint, war und ist es für andere nicht. Und mein Glaube beginnt manchmal genau da, wo ich dankbar wahrnehme, was ich habe und nicht vergesse, dass es anderen an vielem fehlt. Ein alter Zeitungsschnipsel hinter der Tapete kann manchmal mehr ans Licht bringen, als an der Oberfläche zu erkennen ist.
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1: Für Sachsen-Anhalt mit Michael Holzberger. 5 Wochen vor der Landtagswahl in Sachsen-Anhalt bleibt die AfD klar stärkste Kraft. Sie kommt unverändert auf 41%. Das ergibt eine neue Infratest-DiMAP-Umfrage von MDR, WDR, Mitteldeutscher Zeitung und der Volksstimme. Die CDU verliert 2 Punkte und liegt nun bei 24%. Die Linke verbessert sich leicht auf 13%. Die SPD erreicht weiterhin 7%. Die Grünen gewinnen 1 Punkt hinzu und kommen jetzt auf 5%. Unter der 5%-Hürde liegen das BSW und die FDP. Seit Jahren ist unklar, was 2015 mit Inga Gericke aus Schönebeck passiert ist. Von der damals 5-Jährigen fehlt bis heute jede Spur. Jetzt gibt es laut Polizei neue Hinweise. Am Abend war der Fall nämlich in der Fernsehsendung Aktenzeichen XY ungelöst. Danach haben sich bei den Ermittlern Menschen gemeldet. Die Hinweise gingen in verschiedene Richtungen und würden derzeit geprüft, hieß es von der Polizei. Inga war im Mai 2015 auf dem Wilhelmshof im Landkreis Stendal verschwunden. Wer heute im Laufe des Tages vor die Tür geht, wird es sofort merken. Der Deutsche Wetterdienst warnt im ganzen Land vor großer Hitze. Die Temperaturen können örtlich auf bis zu 40 Grad steigen. Gerade für besonders ältere und pflegebedürftige Menschen kann das heute belastend sein. Die Meteorologen raten, die Mittagshitze zu meiden, die Innenräume kühl zu halten und heute auch ausreichend zu trinken.
2: Das Wetter in Sachsen-Anhalt. Heute scheint die Sonne, die Höchstwerte klettern bis auf 39 Grad. Zum Abend hin ziehen vom Harz her Wolken auf und bringen vereinzelt Schauer und Gewitter mit, zum Teil auch schwere Sturmböen. Morgen ist es mit maximal 31 Grad weniger heiß, aber sehr schwül. Am Abend sind örtlich Unwetter möglich. Am Sonnabend gibt es im Südosten weitere Gewitter. Am Sonntag ist es dann überall trocken und weniger heiß.
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2: Und weiter geht's durch den Donnerstagvormittag mit dem Palldauern. Immer wieder du.

0: Silvia Fretthammer in der MDR-Schlagerwelt und wir schauen nach Sachsen-Anhalt. Knapp 5 Wochen sind es noch bis zur Landtagswahl und diese Wahl bekommt schon seit Monaten sehr viel Aufmerksamkeit. Immerhin könnte die AfD erstmals die stärkste Partei in einem Landtag werden. Jetzt liegt der neueste Sachsen-Anhalt-Trend von Infratest, DIMAP für MDR, WDR, Mitteldeutsche Zeitung und Volksstimme vor. Und unsere Landeskorrespondentin Doreen Jonas fasst die Zahlen und Stimmungen in Sachsen-Anhalt zusammen.
1: Wenn schon an diesem Sonntag ein neuer Landtag gewählt werden würde, dann läge die AfD bei 41% und damit weiter deutlich vor der CDU. Die verliert im Vergleich zur vorherigen Umfrage im Mai 2 Punkte und landet bei 24%. Überraschend ist, dass beide Parteien nahezu gleich aufliegen, fragt man die Leute, wer denn die Regierung anführen soll. Stimmen aus dem Land.
2: Die CDU ist eigentlich dann die einzige Alternative aus meiner Sicht.
3: Vielleicht macht die AfD das auch ganz gut.
4: Also der AfD würde ich nicht wählen. Auf keinen Fall.
1: Ein Blick auf die anderen Parteien. Die Linke kann sich leicht verbessern.

0: und kommt auf 13%, die SPD steht bei 7. Die Grünen wären erstmals wieder bei 5% und könnten damit im Landtag bleiben. Nicht drin wären das BSW mit 4% und die FDP, die in den Zahlen keine Erwähnung mehr findet. Seit 2021 wird Sachsen-Anhalt von einer schwarz-rot-gelben Koalition geführt. Wie sieht es aus mit der Zufriedenheit im Land?
1: Teils, teils.
2: Ja gut.
3: Gar nicht. Na so mäßig, sagen wir mal.
0: Wie die Arbeit der Landesregierung ankommt, auch das hat Infratest DIMAP im neuesten Trend erfragt. Zufrieden oder sehr zufrieden, das sind demnach nur 29% der Befragten. Weniger oder gar nicht, immerhin 66%. Was die Menschen beschäftigt, ist ganz unterschiedlich.
4: Die Flüchtlingspolitik sehe ich als ganz großes Problem.
5: Politikverdrossenheit und fehlende Bildung.
6: Dass wieder mehr Beschäftigung kommt, dass man irgendwie versucht, Industrie wieder anzusiedeln.
0: Die wichtigsten Themen für die Befragten: Platz 3 Wirtschaft, Platz 2 Schule und Bildung und ganz oben stehen Flüchtlinge und Einwanderung. Der Wert ist nicht nennenswert gestiegen, anders als Beobachter nach dem islamistischen Anschlag auf den CSD in Berlin erwartet hatten. Auch die Zufriedenheitswerte mit der Arbeit von Politikern wurde abgefragt. Da konnte der Spitzenkandidat der AfD, Ulrich Siegmund, im Vergleich zur Umfrage vom September, wo diese Frage gestellt wurde, deutlich zulegen. Um 15 Punkte auf 35%. CDU-Spitzenkandidat und Ministerpräsident Sven Schulze konnte sich ebenfalls verbessern. Mit einem Plus von 9 Punkten erhält er 29%.
3: Na, ich würde schon Schulze nehmen.
7: Ob es anders wird, glaube ich nicht, mit Ulrich Siegmund.
3: Schulze.
2: Ja, Schulze.
0: Und wie könnte es in Sachsen-Anhalt nach der Wahl aussehen? Die vom Verfassungsschutz als gesichert rechtsextrem eingestufte AfD würde, laut neuer Umfrage, ihr selbst gestecktes Ziel einer absoluten Mehrheit nicht erreichen. Sowohl eine Koalition der CDU mit der AfD als auch mit den Linken stößt bei den Befragten auf deutliche Ablehnung. Nur knapp ein Drittel könnte sich das vorstellen. Wobei unter CDU-Mitgliedern die Brandmauer eher links als rechts bröckeln würde.

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1: Um 10 Uhr mit Susanne Lemke. Das Robert-Koch-Institut geht davon aus, dass es in diesem Jahr bereits fast 10.000 Hitzetote in Deutschland gegeben hat. Wie das RKI in seinem aktuellen Wochenbericht meldet, sind bis Mitte Juli schätzungsweise 9.800 Menschen wegen hoher Temperaturen gestorben. Das sei mehr als in jedem einzelnen Gesamtjahr seit 2016. Der Großteil der diesjährigen Sterbefälle geht laut RKI auf die Hitzewelle in der zweiten Junihälfte zurück. Besonders betroffen seien generell ältere Menschen. Thüringens Ministerpräsident Mario Vogt hat dem Eindruck widersprochen, der Osten sei bei der Kabinettsumbildung zu kurz gekommen. Der CDU-Politiker verwies bei MDR aktuell auf den neuen Vizekanzleramtschef Philipp Amthor, der aus Mecklenburg-Vorpommern kommt. Auch Mitteldeutschland wolle dazu beitragen, dass die Reformen gelingen. Gemeinsam mit seinen Amtskollegen aus Sachsen und Sachsen-Anhalt fordert Vogt den Erhalt der abschlagsfreien Rente nach 45 Beitragsjahren und die Bezahlbarkeit der Pflege. Die Details werden heute vorgestellt. Gut 5 Wochen vor der Landtagswahl in Sachsen-Anhalt liegt die AfD weiterhin deutlich vor der CDU. Das zeigt der Sachsen-Anhalt-Trend von Infratest DIMAP im Auftrag von MDR, WDR, Mitteldeutscher Zeitung und Volksstimme. Bei der repräsentativen Umfrage kommt die AfD weiter auf 41%. Die CDU verliert im Vergleich zur letzten Befragung im Mai 2 Prozentpunkte und erreicht 24%. Es folgen die Linke mit 13% und die SPD mit 7%. Auch die Grünen haben mit 5% eine realistische Chance, in den Landtag einzuziehen. Das BSW und die FDP würden dagegen den Einzug verpassen. Der Großbrand im Schloss Walhausen im Kreis Mansfeld-Südharz ist weitgehend gelöscht. Wie die Leitstelle dem MDR mitteilte, flammten zuletzt immer wieder kleine Feuer auf. Laut Einsatzleitung wurde das zweite Obergeschoss stark beschädigt, der Dachstuhl komplett. Die Schadenshöhe ist noch unklar. Eine Person wurde verletzt. Der frühere sächsische Landesbischof Jochen Bohl ist tot. Wie die evangelische Kirche in Mitteldeutschland unter Berufung auf seine Familie mitteilte, starb er gestern im Alter von 76 Jahren. Zuletzt sei Bohl schwer krank gewesen. Ein Höhepunkt seiner Amtszeit war 2005, die Wiedereinweihung der Dresdner Frauenkirche. Das waren die Nachrichten.
2: Das Wetter in der MDR Schlagerwelt. Heute wird es sehr heiß. Bei bis zu 39 Grad scheint überall die Sonne. Gegen Abend in Sachsen-Anhalt und Thüringen einzelne Schauer und Gewitter. Es kann sehr stürmisch werden. Morgen ist es schwül, gebietsweise wieder Schauer und Gewitter, örtlich mit Unwettergefahr. Die Höchstwerte von West nach Ost 28 bis 35 Grad. Am Samstag weitere auch kräftige Gewitter. Am Sonntag wird's ruhiger und weniger heiß.
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2: Und weiter geht's durch den schon ziemlich warmen Donnerstagvormittag. Und für die kommende Nacht hat Jürgen Drews schon mal einen Plan. Rauf aufs Dach.

Claudia Jung in der MDR-Schlagerwelt und sie ist wieder zurück und ihre Fans freuen sich auch schon darauf, mit ihr endlich die im Frühjahr abgesagte Jubiläumstour zu feiern. Los geht's am 5. April im sächsischen Groß-Röhrsdorf im Landkreis Bautzen. Danach kommen einige Termine bei uns in Mitteldeutschland, wobei das Konzert am 13. September in Leipzig leider abgesagt wurde. Nein, es ist ein Sonntag, es ist kein Freitag. Für alle anderen Termine sind trotz hoher Nachfrage noch Tickets zu haben. Weiter geht's in der MDR-Schlagerwelt mit Jürgen Rindfort und der stellt fest, es war ja nur Liebe.

Chris Roberts würde den Sommer gern eintauschen gegen 7 Tage Regen und damit spricht er uns ja voll aus dem Herzen. Natürlich ist es großartig, wenn der Sommer voller Wärme ist. Der fehlende Regen macht aber heftig zu schaffen. Auch Francine Jordi bereitet die Trockenheit große Sorgen. Im ZDF berichtete die Schweizer Schlagersängerin von grauen Gipfeln und sie könne auf Eiger, Mönch und Jungfrau blicken. Ja, und diese seien jetzt fast grau und das habe sie in ihrer Jugend überhaupt nicht gesehen. Da waren die Gipfel im Sommer auch immer voller Schnee. Die Schweiz erlebt derzeit ihre 3. Hitzewelle. Francine Jordi appellierte in dem Interview daher eindringlich, etwas daran zu ändern.

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1: Für Sachsen-Anhalt mit Michael Holzberger. 5 Wochen vor der Landtagswahl in Sachsen-Anhalt bleibt die AfD klar stärkste Kraft. Sie kommt unverändert auf 41%. Das ergibt eine neue Infratest-DIMAP-Umfrage von MDR, WDR, Mitteldeutscher Zeitung und der Volksstimme. Die CDU verliert 2 Punkte und liegt nun bei 24%. Die Linke verbessert sich leicht auf 13%. Die SPD erreicht weiterhin 7%. Die Grünen gewinnen 1 Punkt hinzu und kommen jetzt auf 5%. Unter der 5%-Hürde liegen das BSW und die FDP. Seit Jahren ist unklar, was 2015 mit Inga Gericke aus Schönebeck passiert ist. Von der damals 5-Jährigen fehlt bis heute jede Spur. Jetzt gibt es laut Polizei neue Hinweise. Am Abend war der Fall nämlich in der Fernsehsendung Aktenzeichen XY ungelöst. Danach haben sich bei den Ermittlern Menschen gemeldet. Die Hinweise gingen in verschiedene Richtungen und würden derzeit geprüft, hieß es von der Polizei. Inga war im Mai 2015 auf dem Wilhelmshof im Landkreis Stendal verschwunden. Wer heute im Laufe des Tages vor die Tür geht, wird es sofort merken. Der Deutsche Wetterdienst warnt im ganzen Land vor großer Hitze. Die Temperaturen können örtlich auf bis zu 40 Grad steigen. Gerade für besonders ältere und pflegebedürftige Menschen kann das heute belastend sein. Die Meteorologen raten, die Mittagshitze zu meiden, die Innenräume kühl zu halten und heute auch ausreichend zu trinken.
2: Das Wetter in Sachsen-Anhalt. Heute scheint die Sonne, die Höchstwerte klettern bis auf 39 Grad. Zum Abend hin ziehen vom Harz her Wolken auf und bringen vereinzelt Schauer und Gewitter mit, zum Teil auch schwere Sturmböen. Morgen ist es mit maximal 31 Grad weniger heiß, aber sehr schwül. Am Abend sind örtlich Unwetter möglich. Am Sonnabend gibt es im Südosten weitere Gewitter. Am Sonntag ist es dann überall trocken und weniger heiß.
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1: Heute wird einer der ganz großen kanadischen Superstars 85 Jahre alt, Paul Anka. Er hat nicht nur selbst Welthits gesungen, sondern vor allem auch geschrieben. My Way von Sinatra, It's My Life von John Bowie oder auch Tears in Heaven von Eric Clapton. Dabei floppte seine eigene erste LP, aber da war er noch ganz, ganz jung. Bis er dann mit seinem selbstgeschriebenen Song Diana um die Ecke kam. Damit wurde Paul Anka in den 50er Jahren als Teenie-Idol gefeiert. Als dann die Beatles ab den 60ern den Markt aufmischten, spürte Paul Anka, dass er zu neuen Ufern aufbrechen müsste. Also startete er mit vollem Einsatz eine Plattenkarriere in Deutschland. 1964 landete er dann mit Zwei Mädchen aus Germany seinen größten Hit hierzulande. Und mit diesem Hit wünschen wir ihm heute zum 85. alles Gute, ja, und auch weiterhin viel Erfolg.

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1: Um 11 Uhr mit Susanne Lemke. Das Robert-Koch-Institut geht davon aus, dass es in diesem Jahr bereits fast 10.000 Hitzetote in Deutschland gegeben hat. Wie das RKI in seinem aktuellen Wochenbericht meldet, sind bis Mitte Juli schätzungsweise 9.800 Menschen wegen hoher Temperaturen gestorben. Das sei mehr als in jedem einzelnen Gesamtjahr seit

0: 2016. Der Großteil der diesjährigen Sterbefälle geht laut RKI auf die Hitzewelle im Juni zurück. Die deutsche Wirtschaft ist trotz des Iran-Kriegs im Frühjahr ganz leicht gewachsen. Das geht aus einer ersten Schätzung des Statistischen Bundesamtes hervor. Danach stieg das Bruttoinlandsprodukt von April bis Juni um 0,2% im Vergleich zum Vorquartal. Das Wachstum ist damit stärker als erwartet. Die Statistiker verweisen vor allem auf ein Plus bei den Exporten. Gut 5 Wochen vor der Landtagswahl in Sachsen-Anhalt liegt die AfD weiterhin deutlich vor der CDU. Das zeigt der Sachsen-Anhalt-Trend von Infratest DIMAP im Auftrag von MDR, WDR, Mitteldeutscher Zeitung und Volksstimme. Bei der repräsentativen Umfrage kommt die AfD weiter auf 41%. Die CDU verliert im Vergleich zur letzten Befragung im Mai 2 Prozentpunkte und erreicht 24%. Es folgen die Linke mit 13% und die SPD mit 7%. Auch die Grünen haben mit 5% eine Chance, in den Landtag einzuziehen. Das BSW und die FDP würden den Einzug verpassen. Wirtschaftsrechtler sehen bei der Steuerfahndung in Mitteldeutschland viel Potenzial für Verbesserungen. Kilian Wegner von der Uni Halle-Wittenberg sprach sich im MDR dafür aus, die Behörden stärker zu vernetzen. Außerdem brauche es mehr Steuerfahnder. Jeder zusätzliche Beamte spiele sein Gehalt um ein Vielfaches wieder ein. In Sachsen, Sachsen-Anhalt und Thüringen sind zuletzt pro Jahr jeweils hinterzogene Steuern in zweistelliger Millionenhöhe aufgespürt worden. Im Osten Polens sorgt der Absturz eines Flugobjekts für Aufregung. Die Streitkräfte hatten es in der Nacht entdeckt. In der Stadt Tarnawa-Kolonie bei Lublin wurde daraufhin Luftalarm ausgelöst. Das Objekt schlug auf unbewohntem Gebiet ein. Die ukrainische Regierung machte russische Angriffe für den Zwischenfall verantwortlich. Dabei sei auch ein Marschflugkörper in den polnischen Luftraum eingedrungen. Das waren die Nachrichten.
1: Das Wetter in der MDR-Schlagerwelt. Heute wird es sehr heiß. Bei bis zu 39 Grad scheint überall die Sonne. Gegen Abend in Sachsen-Anhalt und Thüringen einzelne Schauer und Gewitter. Es kann sehr stürmisch werden. Morgen ist es schwül, gebietsweise wieder Schauer und Gewitter, örtlich mit Unwettergefahr. Die Höchstwerte von West nach Ost 28 bis 35 Grad. Am Samstag weitere, auch kräftige Gewitter. Am Sonntag wird's ruhiger und weniger heiß.
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nach Gigi Anderson jetzt zur aktuellen Nummer 1 der ARD-Schlager-Hitparade. Und zwar nicht nur in dieser Woche, sondern bereits seit 4 Wochen. Vor einem Monat sind sie mit ihrem Hit Ciao Ciao Amore von 0 auf die 1 gesprungen, die Rodensteiner. Und natürlich sind wir gespannt, ob sie ihren Spitzenplatz auch in dieser Woche verteidigen können. Ob es gelingt, hören Sie morgen Abend ab 18 Uhr in der ARD-Schlager-Hitparade hier in der MDR-Schlagerwelt. Und hier sind sie, die Rodensteiner, mit ihrem Sommersonne-Erfolgshit.

Winkelmühre in der MDR-Schlagerwelt, sie dürfte ihre Schäfchen längst im Trockenen haben. Jüngere Schlagerkollegen müssen aber oft ganz schön kämpfen. Leonard zum Beispiel. Er wollte vor einiger Zeit schon alles hinschmeißen, weil der Vertrag mit seiner Plattenfirma ausgelaufen ist. Aber inzwischen hätten sich die Wolken gelichtet, sagt der Schweizer in einem Interview. Er habe mehrere Angebote von Plattenfirmen bekommen und sich für eine deutsche Firma entschieden, die übrigens auch Stefanie Hertel und Caroline Beil unter Vertrag hat. Jetzt hat also Leonard wieder Lust darauf, neue Musik zu komponieren und will sich künftig vor allem auf Konzerte konzentrieren. Dann bekommen wir ihn hoffentlich auch öfter mal zu sehen und wir können seine Hits wie diesen hier auch mal wieder live genießen.

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1: Für Sachsen-Anhalt mit Michael Holzberger. Feuerwehrleute im Kreis Mansfeld-Südharz sind im Fall des brennenden Schlosses in Wallhausen voraussichtlich noch bis zum frühen Abend gefordert. Davon geht die Einsatzleitung aus. Die Löscharbeiten würden sich hinziehen. Das Feuer sei aber unter Kontrolle. 150 Kameraden waren in der Spitze vor Ort. Das denkmalgeschützte Gebäude wird heute als Hotel genutzt. 7 Menschen mussten am Morgen gerettet werden. Dem Landkreis zufolge wurde niemand verletzt. Schattenplätze dürften heute in Sachsen-Anhalt besonders gefragt sein. Der Deutsche Wetterdienst warnt vor starker Wärmebelastung und empfiehlt, die Mittagshitze möglichst zu meiden. Besonders ältere Menschen, Kinder und Personen mit Vorerkrankungen sollten sich nicht körperlich anstrengen und ausreichend trinken. Von Beginn des Jahres bis Mitte Juli sind deutschlandweit fast 10.000 Menschen wegen hoher Temperaturen gestorben. Das meldet das Robert-Koch-Institut heute. Und das ist mehr als in jedem einzelnen Gesamtjahr seit 2016. Seit Jahren warten viele Magdeburger darauf, ihre Stadthalle wieder nutzen zu können. Nun muss bei der Sanierung noch tiefer in die Tasche gegriffen werden. Die Kosten sind von anfangs kalkulierten 40 Millionen Euro auf 109 gestiegen. Das wurde jetzt im Stadtrat bekannt. Es gibt demnach unerwartete Probleme auf der Baustelle. Bei den Arbeiten seien unbekannte Bausünden aus DDR-Zeiten entdeckt worden. Dennoch soll die Stadthalle zum Jubiläum Ende Mai 2027 eröffnen.
2: Das Wetter in Sachsen-Anhalt. Heute scheint die Sonne, die Höchstwerte klettern bis auf 39 Grad. Zum Abend hin ziehen vom Harz her Wolken auf und bringen vereinzelt Schauer und Gewitter mit, zum Teil auch schwere Sturmböen. Morgen ist es mit maximal 31 Grad weniger heiß, aber sehr schwül. Am Abend sind örtlich Unwetter möglich. Am Sonnabend gibt es im Südosten weitere Gewitter. Am Sonntag ist es dann überall trocken und weniger heiß.
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2: Einen trotz aller Hitze gemütlichen Nachmittag wünsche ich Ihnen und ich hoffe, es geht Ihnen wie Ute Freudenberg. Sie hat nämlich noch lange nicht genug.

0: Heiß, heißer und noch viel heißer. Heute erleben wir Temperaturen bis 39 Grad und auch die kommende Nacht verspricht mit teilweise über 20 Grad wieder tropisch zu werden. Solche tropischen Nächte waren früher die absolute Ausnahme. Inzwischen gehören sie auch hierzulande zum Sommer dazu und sie können uns den Schlaf rauben. Dabei gibt es Maßnahmen, die durchaus was bringen. Welche das sind und ob auch nackt schlafen dazu gehört, sagt uns Florian Zinner aus der ARD Wissenschaftsredaktion.
1: Wer sich trotz Sommerhitze nicht mit schlaflosen Nächten abfinden möchte, sollte es vielleicht so machen wie Steffen Schädlich. Schädlich ist Leiter eines Schlaflabors in Halle und erster Vorsitzender im Verein Schlafmedizin Mitteldeutschland, also einer von Deutschlands Oberschläfern. Sein Tipp?
2: Einige Minuten vor dem Zu-Bett-Gehen zu duschen und zwar nicht eiskalt, das ist ein Fehler, der oft gemacht wird, sondern quasi lauwarm.
1: So um die 20 Grad seien ein guter Richtwert. Sonst ist es wie mit Kaltgetränken an heißen Sommertagen. Der Körper heizt nach und macht damit genau das, was er eigentlich nicht soll. Egal ob Winter oder Sommer, für eine geruhsame Nacht darf der Mensch weder Wärme verlieren noch überwärmt werden.
2: Der größte Trigger zum Einschlafen ist, wenn die Körperkerntemperatur etwas sinkt. Und das geht halt nicht, wenn wir 30 Grad im Schlafzimmer haben und dann vielleicht noch eine dicke Bettdecke drauf, ne?
1: Der Zusammenhang zwischen hohen Temperaturen und sinkender Schlafqualität ist wissenschaftlich gut belegt. Schon bei wenigen Grad kann sich auf Millionen Betroffene gerechnet ein regelrechtes Volksleiden entwickeln, mit volkswirtschaftlichen Schäden in Milliardenhöhe. Gerade durch Klimawandel bedingt steigende Temperaturen, wie wir sie bereits jetzt in Deutschland erleben, droht ein Teil des Schlafs abhanden zu kommen, besonders beim Tiefschlaf. Eine für Mitteleuropa praktische erste Maßnahme könnte es zumindest sein, sich an den Gepflogenheiten wärmerer Gefilde zu orientieren.
2: Also zum Beispiel nur das Laken nehmen oder die Bettdecke ohne Inhalt zum Zudecken ist ganz sinnvoll, weil man hat dann trotzdem das Gefühl, so in einer Höhle zu liegen und geschützt zu sein, ohne dass man dort einen großen Wärmestau hat.
1: Und dazu eben das Offensichtliche, Durchzug, Ventilator oder wer sie hat, eine nicht zu kalt eingestellte Klimaanlage. Naheliegend wäre es auch, Pyjama und Decke gänzlich zu verbannen und sich einfach splitterfasernackt aufs Ohr zu hauen.
2: Schläft man jetzt nackt, ist natürlich durchaus die Gefahr gegeben, wenn man da noch irgendwie einen Ventilator stehen hat oder einen Durchzug, dass dann die Teile, die quasi offen liegen, unterkühlt werden und dann wieder hinterher Probleme auftreten, zum Beispiel mit den Gelenken.

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1: Um 12 Uhr mit Kerstin Hoffmann. Die Deutsche Bahn hat überraschend gute Halbjahreszahlen vorgelegt. Der bundeseigene Konzern erzielte von Januar bis Juni einen Gewinn von 147 Millionen Euro nach starken Verlusten im Vorjahreszeitraum. Bahnchefin Evelyn Paller erklärte, zum ersten Mal seit 7 Jahren schreibe das Eisenbahngeschäft wieder schwarze Zahlen. Als Grund nannte sie den Konzernumbau. Die Bahn verzeichnete in den ersten 6 Monaten auch eine hohe Nachfrage mit rund 960 Millionen Fahrten. Das Robert-Koch-Institut geht davon aus, dass es in diesem Jahr bereits fast 10.000 Hitzetote in Deutschland gegeben hat. Wie das RKI in seinem aktuellen Wochenbericht meldet, sind bis Mitte Juli schätzungsweise 9.800 Menschen wegen hoher Temperaturen gestorben. Das sei mehr als in jedem einzelnen Gesamtjahr seit 2016. Der Großteil der diesjährigen Sterbefälle geht laut RKI auf die Hitzewelle.

0: im Juni zurück. Die deutsche Wirtschaft ist trotz des Iran-Kriegs im Frühjahr ganz leicht gewachsen. Das geht aus einer ersten Schätzung des Statistischen Bundesamtes hervor. Demnach stieg das Bruttoinlandsprodukt von April bis Juni um 0,2% im Vergleich zum Vorquartal. Das Wachstum ist damit stärker als erwartet. Die Statistiker verweisen vor allem auf ein Plus bei den Exporten. In der Nähe des britischen Kernkraftwerks Sizewell ist ein Waldbrand ausgebrochen. Die Feuerwehr im County Suffolk sprach von einer Großschadenslage. Anwohner seien evakuiert worden. Derzeit bestehe für das Kernkraftwerk keine Gefahr. Wegen der Trockenheit und des starken Windes handle es sich jedoch um eine aktive und dynamische Lage. Die Einsatzkräfte riefen dazu auf, das Gebiet weiträumig zu meiden. Eine neue Studie der ADAC-Stiftung hat ergeben, dass 4 von 10 Kindern nicht sicher Radfahren können. Demnach beherrschen nur knapp 60% der 7- bis 9-Jährigen Schulterblick, Handzeichen und einhändiges Fahren. Laut ADAC-Stiftung braucht es vor allem Übung und Vorbilder, und die fänden die Kinder zuerst bei den Eltern. Wenn der Nachwuchs fit für den Schulweg sei, müsse er auch nicht mit dem Elterntaxi chauffiert werden. Das waren die Nachrichten.
1: Das Wetter in der MDR Schlagerwelt. Heute wird es sehr heiß, bei bis zu 39 Grad scheint überall die Sonne. Gegen Abend in Sachsen-Anhalt und Thüringen einzelne Schauer und Gewitter. Es kann sehr stürmisch werden. Morgen ist es schwül, gebietsweise wieder Schauer und Gewitter, örtlich mit Unwettergefahr. Die Höchstwerte von West nach Ost 28 bis 35 Grad. Am Samstag weitere auch kräftige Gewitter, am Sonntag wird's ruhiger und weniger heiß.
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1: Ich wünsche Ihnen für Ihre Mittagspause ein schattiges Plätzchen. Immerhin sind wir vielerorts schon bei weit über 30 Grad angelangt. Bei uns können Sie jetzt erstmal gut durchatmen und ein bisschen Verrücktheit genießen. Gleich mit Michael Holm und Rex Gildo. Vorher noch Love, L'amour und Liebe von Francine Jordi.
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Verrückt, verliebt und atemlos. Rex Gildo in der MDR Schlagerwelt. Ja, so ist das. Für die einen sind diese heißen Sommertage einfach nur wahnsinnig anstrengend. Für andere sind sie Lebenselixier pur. Auch für Laura Wilde. Für sie gibt's offensichtlich nichts Schöneres als Sommer, Sonnenschein und blauen Himmel. Dazu heiße Flirts und aufregende Urlaubsbegegnungen. Zumindest in der Fantasie. Darum geht's in ihrem aktuellen Hit Summer Feeling. Da dreht sich alles um Sehnsucht, Liebe, Romantik. Eines der Highlights ihres erfolgreichen Chartalbums Boulevard Sehnsucht. Also lassen wir uns von Laura Wilde mitnehmen und tanzen eine Runde. Mit einem Sound, wie ich finde, der die unvergessenen 80er wieder sehr lebendig werden lässt.

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1: Für Sachsen-Anhalt mit Michael Holzberger. Feuerwehrleute im Kreis Mansfeld-Südharz sind im Fall des brennenden Schlosses in Wallhausen voraussichtlich noch bis zum frühen Abend gefordert. Davon geht die Einsatzleitung aus. Die Löscharbeiten würden sich hinziehen. Das Feuer sei aber unter Kontrolle. 150 Kameraden waren in der Spitze vor Ort. Das denkmalgeschützte Gebäude wird heute als Hotel genutzt. 7 Menschen mussten am Morgen gerettet werden. Dem Landkreis zufolge wurde niemand verletzt. Schattenplätze dürften heute in Sachsen-Anhalt besonders gefragt sein. Der Deutsche Wetterdienst warnt vor starker Wärmebelastung und empfiehlt, die Mittagshitze möglichst zu meiden. Besonders ältere Menschen, Kinder und Personen mit Vorerkrankungen sollten sich nicht körperlich anstrengen und ausreichend trinken. Von Beginn des Jahres bis Mitte Juli sind deutschlandweit fast 10.000 Menschen wegen hoher Temperaturen gestorben. Das meldet das Robert-Koch-Institut heute. Und das ist mehr als in jedem einzelnen Gesamtjahr seit 2016. Seit Jahren warten viele Magdeburger darauf, ihre Stadthalle wieder nutzen zu können. Nun muss bei der Sanierung noch tiefer in die Tasche gegriffen werden. Die Kosten sind von anfangs kalkulierten 40 Millionen Euro auf 109 gestiegen. Das wurde jetzt im Stadtrat bekannt. Es gibt demnach unerwartete Probleme auf der Baustelle. Bei den Arbeiten seien unbekannte Bausünden aus DDR-Zeiten entdeckt worden. Dennoch soll die Stadthalle zum Jubiläum Ende Mai 2027 eröffnen.
2: Das Wetter in Sachsen-Anhalt. Heute scheint die Sonne, die Höchstwerte klettern bis auf 39 Grad. Zum Abend hin ziehen vom Harz her Wolken auf und bringen vereinzelt Schauer und Gewitter mit, zum Teil auch schwere Sturmböen. Morgen ist es mit maximal 31 Grad weniger heiß, aber sehr schwül. Am Abend sind örtlich Unwetter möglich. Am Sonnabend gibt es im Südosten weitere Gewitter. Am Sonntag ist es dann überall trocken und weniger heiß.
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2: Und weiter geht's durch die Mittagszeit mit Musik von Duffy Kramer, Patrick Lindner und Andreas Martin.

Patrick Lindner, all deine Farben. In einer Nacht des Jahres allerdings, da liebt er Weiß ganz besonders. Denn Patrick Lindner ist eng mit der Weißen Nacht in Bad Wörishofen verbunden. Er hat die Veranstaltung in der Innenstadt schon vor Jahren mit aus der Taufe gehoben und ist als prominenter Gast regelmäßig dabei. Wie Sie sich das vorstellen können, die ganz in Weiß gekleideten Besucher feiern an langen, weißgedeckten Tafeln mit Kerzenleuchtern, Essen und Getränken. Diese Idee haben inzwischen schon einige Orte für sich entdeckt, aber das Wetter muss natürlich mitspielen. In diesem Jahr wurden die Besucher von einem Regenguss überrascht und mussten kurzzeitig Deckung suchen. Eine kurze Dusche, die können wir mancherorts heute Abend wahrscheinlich auch erleben, also auf jeden Fall einen Schirm dabei haben.

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Auch wenn Howard Carpendale singt, du bist noch hier, ich bin gleich weg. Und dann übernimmt mein Kollege Klaus Schräder-Grau den Nachmittag. Ich bin Brigitte Meier und wünsche Ihnen, dass Sie heute gut durch diesen hitzeheißen Tag kommen.

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1: Um 13 Uhr mit Kerstin Hoffmann. Die Deutsche Bahn hat überraschend gute Halbjahreszahlen vorgelegt. Der bundeseigene Konzern erzielte von Januar bis Juni einen Gewinn von 147 Millionen Euro nach starken Verlusten im Vorjahreszeitraum. Bahnchefin Evelyn Paller erklärte, zum ersten Mal seit 7 Jahren schreibe das Eisenbahngeschäft wieder schwarze Zahlen. Als Grund nannte sie den Konzernumbau. Die Bahn verzeichnete in den ersten 6 Monaten auch eine hohe Nachfrage mit rund 960 Millionen Fahrten. Die 3 Ostministerpräsidenten der CDU stellen sich gegen eine Abschaffung der Rente nach 45 Beitragsjahren. Bei einem Treffen in Braunsbiedra stellten sie ein Positionspapier vor, in dem sie Übergangsfristen für Ostdeutsche fordern. Sachsen-Anhalts Regierungschef Sven Schulze betonte, viele hier hätten nur die Basisrente und keine zusätzlichen Einnahmen. Sein Thüringer Kollege Mario Vogt sagte, wer 45 Jahre eingezahlt habe, müsse auch abschlagsfrei in Rente gehen können. Sachsens Ministerpräsident Michael Kretschmer wies darauf hin, dass die 3 Länder gemeinsam 12 Stimmen im Bundesrat haben. Das Robert-Koch-Institut geht davon aus, dass es in diesem Jahr bereits fast 10.000 Hitzetote in Deutschland gegeben hat. Wie das RKI in seinem aktuellen Wochenbericht meldet, sind bis Mitte Juli schätzungsweise 9.800 Menschen wegen hoher Temperaturen gestorben. Das sei mehr als in jedem einzelnen Gesamtjahr seit 2016. Der Großteil der

0: diesjährigen Sterbefälle geht laut RKI auf die Hitzewelle im Juni zurück. Die deutsche Wirtschaft ist trotz des Iran-Kriegs im Frühjahr ganz leicht gewachsen. Das geht aus einer ersten Schätzung des Statistischen Bundesamtes hervor. Demnach stieg das Bruttoinlandsprodukt von April bis Juni um 0,2% im Vergleich zum Vorquartal. Das Wachstum ist damit stärker als erwartet. Die Statistiker verweisen vor allem auf ein Plus bei den Exporten. Der Zuschauerandrang in der ersten und zweiten Fußball-Bundesliga ist so groß wie nie. Wie die Bundesliga GmbH mitteilte, verkauften die 36 Vereine in der vergangenen Saison mehr als 21,4 Millionen Tickets. Im Schnitt kamen knapp 35.000 Zuschauer pro Spiel. Vor allem die Rückkehr des 1. FC Köln und des Hamburger SV in die Bundesliga ließ den Kartenverkauf in der höchsten Spielklasse um gut 9% steigen. Das waren die Nachrichten.
1: Und das Wetter für die MDR-Schlagerwelt. Am Nachmittag viel Sonne, gegen Abend von Westen her Regionalschauer oder Gewitter. Dabei kurzzeitig schwerer Sturm möglich. 34 bis 39 Grad. In der Nacht Durchzug einiger Wolken und gebietsweise Schauer oder Gewitter bei 22 bis 15 Grad. Morgen wechselnd bewölkt mit Sonne und einige Schauer oder Gewitter, örtlich Unwetter. 28 bis 35 Grad und sehr schwül.
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1: Mahlzeit zusammen und wir beginnen die Sendung mit Cindy und Bert, mit Roger Whittaker und mit Elke Martens.

0: Sinje und Bert, ich komme bald wieder und damit herzlich willkommen zur Sendung am Donnerstagnachmittag. Jetzt ein Künstler aus Hessen, Matthias Karas. Und bevor er DJ, Sänger und Fernsehmoderator wurde, hatte er erst einmal in einem Modehaus in Hessen gearbeitet.
1: Ich war im Verkauf ganz am Anfang, dann war ich im Vertrieb. Ich habe also direkt nach der Wende die neuen Bundesländer betreut. Sachsen, Thüringen und einen Teil von Sachsen-Anhalt. Zwischenzeitlich hatte ich dann mal eine Saison lang eine kleine Matthias Karas-Kollektion sogar. Und das hat einen Riesenspaß gemacht, dann Mode selbst zu entwickeln oder Mode selbst zu zeichnen.
0: Matthias Karas starb bereits 2023 mit nur 58 Jahren an einer Krebserkrankung. Sein letztes Album datiert aus dem Jahre 2021 und aus diesem Album nun der Titel Absolute Träume.

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1: Für Sachsen-Anhalt mit Michael Holzberger. Feuerwehrleute im Kreis Mansfeld-Südharz sind im Fall des brennenden Schlosses in Wallhausen voraussichtlich noch bis zum frühen Abend gefordert. Davon geht die Einsatzleitung aus. Die Löscharbeiten würden sich hinziehen. Das Feuer sei aber unter Kontrolle. 150 Kameraden waren in der Spitze vor Ort. Das denkmalgeschützte Gebäude wird heute als Hotel genutzt. 7 Menschen mussten am Morgen gerettet werden. Dem Landkreis zufolge wurde niemand verletzt. Schattenplätze dürften heute in Sachsen-Anhalt besonders gefragt sein. Der Deutsche Wetterdienst warnt vor starker Wärmebelastung und empfiehlt, die Mittagshitze möglichst zu meiden. Besonders ältere Menschen, Kinder und Personen mit Vorerkrankungen sollten sich nicht körperlich anstrengen und ausreichend trinken. Von Beginn des Jahres bis Mitte Juli sind deutschlandweit fast 10.000 Menschen wegen hoher Temperaturen gestorben. Das meldet das Robert-Koch-Institut heute. Und das ist mehr als in jedem einzelnen Gesamtjahr seit 2016. Seit Jahren warten viele Magdeburger darauf, ihre Stadthalle wieder nutzen zu können. Nun muss bei der Sanierung noch tiefer in die Tasche gegriffen werden. Die Kosten sind von anfangs kalkulierten 40 Millionen Euro auf 109 gestiegen. Das wurde jetzt im Stadtrat bekannt. Es gibt demnach unerwartete Probleme auf der Baustelle. Bei den Arbeiten seien unbekannte Bausünden aus DDR-Zeiten entdeckt worden. Dennoch soll die Stadthalle zum Jubiläum Ende Mai 2027 eröffnen.

0: Und das Wetter in Sachsen-Anhalt: bis zum Abend viel Sonne, dann kommen vereinzelt Schauer und Gewitter auf. Dabei sind kurzzeitig schwere Sturmböen möglich, örtlich auch Hagel und Starkregen. 34 bis 39 Grad. In der Nacht ziehen einige Schauer und Gewitter durch, dabei besteht weiterhin Unwetterpotenzial. 21 bis 16 Grad. Morgen schwül bei 29 bis 33 Grad, am Abend örtlich Unwetter.
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0: Wenn du wiederkommst, das war Sina Lenz. Ja, heute gibt's hochsommerliche Temperaturen. Wir fragen mal nach bei Ralf Valencia im MDR Wetterstudio. Wo sind wir denn mittlerweile angekommen?
1: Ja, bei den Temperaturen, da sind wir mittlerweile bei 37 Grad, die wir in Giersleben erreicht haben. Und selbst in den Bergen gibt es also kaum Abkühlung. Da sind wir bei Werten so um die 26 Grad jetzt zum Beispiel oben auf dem Brocken. Bis 29 Grad haben wir es auf der Schmücke geschafft. Und auch 29 Grad gibt es auf dem Fichtelberg.
0: Ich habe bei uns im Internet auf der MDR-Seite wettertechnisch etwas gelesen. Da geht es um einen Windsprung, Ralf. Kannst du mal kurz erklären, was das ist?
1: Ja, so ein Windsprung ist eine Änderung der Windgeschwindigkeit, die relativ schnell vonstatten geht. Und wir haben es ja heute mit Gewittern zu tun, die von Westen her reinziehen. Diese Gewitter, die fangen jetzt so ganz langsam an über dem Westen von Nordrhein-Westfalen. Und das Ganze kommt natürlich noch bis zu uns heran, sodass wir dann so eine Linie haben vom Harz bis in die Altmark hinein. Da wird es dann im Laufe des Abends ankommen, das Ganze so zwischen 18 und 20 Uhr. Und mit dieser Front dreht dann der Wind, der aktuell aus Südwesten kommt, dann schlagartig auf Nordwest. Und das Ganze passiert auch mit recht hohen Windgeschwindigkeiten heute. Also Böen bis Windstärke 11 sind heute dann durchaus im Laufe des abends mal möglich.
0: Und wie schaut's morgen aus?
1: Morgen wird es ein bisschen unangenehmer, denn die Luft wird feuchter, deswegen ist es dann schwül. Die Temperaturen sind nicht mehr ganz so hoch. Wir erreichen 28 bis 35 Grad und auch morgen gibt es dann im Tagesverlauf Quellwolken und dann auch Schauer oder Gewitter. Und auch morgen sind nochmal Unwetter möglich.
0: Dankeschön, Ralf Valencia im MDR Wetterstudio in Leipzig.
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1: Um 14 Uhr mit Kerstin Hoffmann. Der Deutsche Wetterdienst hat zusätzlich zur Hitzewarnung für viele Teile Deutschlands eine Sturmwarnung herausgegeben. In Mitteldeutschland wird beim Durchzug einer Kaltfront mit schweren Sturmböen gerechnet. Im Westen von Sachsen-Anhalt und Thüringen kann es zudem zu schweren Gewittern mit Orkanböen kommen. MDR-Meteorologin Michaela Koschak sagte, dabei könne wie aus dem Nichts starker Wind aufkommen, mit teils heftigen Böen. Wer draußen unterwegs sei, solle auf jeden Fall Bäume meiden. Die Deutsche Bahn hat überraschend gute Halbjahreszahlen vorgelegt. Der bundeseigene Konzern erzielte von Januar bis Juni einen Gewinn von 147 Millionen Euro nach starken Verlusten im Vorjahreszeitraum. Bahnchefin Evelyn Paller erklärte, zum ersten Mal seit 7 Jahren schreibe das Eisenbahngeschäft wieder schwarze Zahlen. Als Grund nannte sie den Konzernumbau. Die Bahn verzeichnete in den ersten 6 Monaten auch eine hohe Nachfrage mit rund 960 Millionen Fahrten. Die 3 Ostministerpräsidenten der CDU stellen sich gegen eine Abschaffung des abschlagsfreien Renteneintritts nach 45 Beitragsjahren. Bei einem Treffen in Braunsbedra stellten sie ein Positionspapier vor, in dem sie Übergangsfristen für Ostdeutsche fordern. Sachsen-Anhalts Regierungschef Sven Schulze betonte, viele hier hätten nur die Basisrente und keine zusätzlichen Einnahmen. Ähnlich äußerte sich sein Thüringer Kollege Mario Vogt. Sachsens Ministerpräsident Michael Kretschmer wies darauf hin, dass die 3 Länder gemeinsam 12 Stimmen im Bundesrat haben. Sachsen ist bei der Digitalisierung der Krankenhäuser bundesweiter Spitzenreiter. Das geht aus einer Erhebung im Auftrag des Bundesgesundheitsministeriums hervor. Darin erreichte der Freistaat 60 von 100 möglichen Punkten. Der Bundesdurchschnitt lag bei 55 Punkten. Der Chef der Technikerkrankenkasse, Alexander Kraus, sprach von erfreulichen Fortschritten. Das müsse jetzt bei den Patienten ankommen. Dabei spiele die digitale Patientenakte eine zentrale Rolle. In der Nähe des britischen Kernkraftwerks Sizewell ist ein Waldbrand ausgebrochen. Die Feuerwehr im County Suffolk sprach von einer Großschadenslage. Anwohner seien evakuiert worden. Derzeit bestehe für das Kernkraftwerk keine Gefahr. Wegen der Trockenheit und des starken Windes handle es sich jedoch um eine aktive und dynamische Lage. Die Einsatzkräfte riefen dazu auf, das Gebiet weiträumig zu meiden. Das waren die Nachrichten.
2: Das Wetter für die MDR-Schlagerwelt. Am Nachmittag viel Sonne, gegen Abend von Westen her Regionalschauer oder Gewitter. Dabei kurzzeitig schwerer Sturm möglich. 34 bis 39 Grad. In der Nacht Durchzug einiger Wolken und gebietsweise Schauer oder Gewitter bei 22 bis 15 Grad. Morgen wechselnd bewölkt mit Sonne und einige Schauer oder Gewitter, örtlich Unwetter. 28 bis 35 Grad und sehr schwül.
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2: Ich grüße Sie herzlich willkommen und jetzt geht's zum Bungalow in Santa Nirgendwo mit Ibo.

0: Die MDR Schlagerwelt am Donnerstagnachmittag. Heute ist der internationale Tag der Freundschaft. Und ich sage ja immer, man hat viele, viele Bekannte, aber nur sehr wenige gute Freunde, auf die man sich im Ernstfall auch verlassen kann. Wie schaut denn das so bei Ihnen aus? Wer ist denn Ihr bester Freund und was machen Sie so zusammen?
1: Meine beste Freundin ist vom Campingplatz. Die Regina, die Heidi, die Beate, die Kerstin, die Susi. Ich habe viele beste Freundinnen. In jungen Jahren viele, viele schöne Partys. Viel Tanz.
2: Meine Freundin, ja.
3: Ach, das stimmt doch.
2: Doch, wirklich, ist meine Freundin. Darf aber meine Frau nicht wissen.
4: Meine beste Freundin ist noch aus Tanzzeiten, aus Ballettzeiten, die Martina, die jetzt aber in Berlin schon lange lebt. Aber wir sind immer noch so zusammen. 1957, so lange hält die Freundschaft. Haben auch Doppelhochzeit gehabt. Zufällig, muss ich sagen, das war nicht verabredet.
5: Für so nehmen wir.
6: Ja, wir beide.
7: Also füreinander.
8: Ja. Na, man kann sich austauschen, Sorgen, Leid, Freude.
9: Grillen, Skifahren, Urlaub fahren.
10: Wir schreiben uns noch morgens Grüße, abends Grüße, wie es war. Wenn man im Urlaub war, wird erzählt.
8: Ein bisschen grillen und ein kleines Aperolchen trinken.

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1: Für Sachsen-Anhalt mit Michael Holzberger. Feuerwehrleute im Kreis Mansfeld-Südharz sind im Fall des brennenden Schlosses in Wallhausen voraussichtlich noch bis zum frühen Abend gefordert. Davon geht die Einsatzleitung aus. Die Löscharbeiten würden sich hinziehen. Das Feuer sei aber unter Kontrolle. 150 Kameraden waren in der Spitze vor Ort. Das denkmalgeschützte Gebäude wird heute als Hotel genutzt. 7 Menschen mussten am Morgen gerettet werden. Dem Landkreis zufolge wurde niemand verletzt. Schattenplätze dürften heute in Sachsen-Anhalt besonders gefragt sein. Der Deutsche Wetterdienst warnt vor starker Wärmebelastung und empfiehlt, die Mittagshitze möglichst zu meiden. Besonders ältere Menschen, Kinder und Personen mit Vorerkrankungen sollten sich nicht körperlich anstrengen und ausreichend trinken. Von Beginn des Jahres bis Mitte Juli sind deutschlandweit fast 10.000 Menschen wegen hoher Temperaturen gestorben. Das meldet das Robert-Koch-Institut heute. Und das ist mehr als in jedem einzelnen Gesamtjahr seit 2016. Seit Jahren warten viele Magdeburger darauf, ihre Stadthalle wieder nutzen zu können. Nun muss bei der Sanierung noch tiefer in die Tasche gegriffen werden. Die Kosten sind von anfangs kalkulierten 40 Millionen Euro auf 109 gestiegen. Das wurde jetzt im Stadtrat bekannt. Es gibt demnach unerwartete Probleme auf der Baustelle. Bei den Arbeiten seien unbekannte Bausünden aus DDR-Zeiten entdeckt worden. Dennoch soll die Stadthalle zum Jubiläum Ende Mai 2027 eröffnen.
2: Das Wetter in Sachsen-Anhalt: bis zum Abend viel Sonne, dann kommen vereinzelt Schauer und Gewitter auf. Dabei sind kurzzeitig schwere Sturmböen möglich, örtlich auch Hagel und Starkregen. 34 bis 39 Grad. In der Nacht ziehen einige Schauer und Gewitter durch, dabei besteht weiterhin Unwetterpotenzial. 21 bis 16 Grad. Morgen schwül bei 29 bis 33 Grad, am Abend örtlich Unwetter.
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2: Hallihallo, Chris Roberts fühlt gleich unter Umständen genau das, was Sie auch fühlen. Zuvor gibt's die Geschichte vom Teufel und dem jungen Mann von Paola.

0: Das war Heidi Brühl. Und jetzt gleich ein Titel von Roland Kaiser aus dem Jahre 1988 im fünften Element. Morgen geht's ja wieder los. Die Kaiser-Mania steht in den Startlöchern. Im kommenden Jahr wird Roland Kaiser 75 Jahre alt und wir haben ihn mal gefragt, was ihn denn immer noch so antreibt.
1: Also, was mich antreibt, weiterhin meine Arbeit zu tun, ist die Freude daran. Ich habe das Gefühl, dass diese Arbeit mich nicht stresst, sondern mich eher positiv auffühlt. Ich habe unglaublich Freude daran. Und deswegen glaube ich nicht, dass ich aufhöre, nur weil ich meine, ich müsste ja zur Ruhe mich setzen, sondern ich glaube eher, solange ich das kann, werde ich das tun. Auf dem Weg

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1: Um 15 Uhr mit Kerstin Hoffmann. Der Deutsche Wetterdienst hat zusätzlich zur Hitzewarnung für viele Teile Deutschlands eine Sturmwarnung herausgegeben. In Mitteldeutschland wird beim Durchzug einer Kaltfront mit schweren Sturmböen gerechnet. Im Westen von Sachsen-Anhalt und Thüringen kann es zudem zu schweren Gewittern mit Orkanböen kommen. MDR-Meteorologin Michaela Koschak sagte, dabei könne wie aus dem Nichts starker Wind aufkommen mit teils heftigen Böen. Wer draußen unterwegs sei, solle auf jeden Fall Bäume meiden. Die Deutsche Bahn hat überraschend gute Halbjahreszahlen vorgelegt. Der bundeseigene Konzern erzielte von Januar bis Juni einen Gewinn von 147 Millionen Euro nach starken Verlusten im Vorjahreszeitraum. Bahnchefin Evelyn Paller erklärte, zum ersten Mal seit 7 Jahren schreibe das Eisenbahngeschäft wieder schwarze Zahlen. Als Grund nannte sie den Konzernumbau. Die Bahn verzeichnete in den ersten 6 Monaten auch eine hohe Nachfrage mit rund 960 Millionen Fahrten. Die 3 Ostministerpräsidenten der CDU stellen sich gegen eine Abschaffung des abschlagsfreien Renteneintritts nach 45 Beitragsjahren. Bei einem Treffen in Braunsbedra stellten sie ein Positionspapier vor, in dem sie Übergangsfristen für Ostdeutsche fordern. Sachsen-Anhalts Regierungschef Sven Schulze betonte, viele hier hätten nur die Basisrente und keine zusätzlichen Einnahmen. Ähnlich äußerte sich sein Thüringer Kollege Mario Vogt. Sachsens Ministerpräsident Michael Kretschmer wies darauf hin, dass die 3 Länder gemeinsam 12 Stimmen im Bundesrat haben. Wirtschaftsrechtler sehen bei der Steuerfahndung in Mitteldeutschland viel Potenzial für Verbesserungen. Kilian Wegner von der Uni Halle-Wittenberg sprach sich im MDR dafür aus, die Behörden stärker zu vernetzen. Außerdem brauche es mehr Steuerfahnder. Jeder zusätzliche Beamte spiele sein Gehalt um ein Vielfaches wieder ein. In Sachsen, Sachsen-Anhalt und Thüringen sind zuletzt pro Jahr jeweils hinterzogene Steuern in 2-stelliger Millionenhöhe aufgespürt worden. Der Zuschauerandrang in der 1. und 2. Fußball-Bundesliga ist so groß wie nie. Wie die Bundesliga GmbH mitteilte, verkauften die 36 Vereine in den vergangenen Saisonen mehr als 21,4 Millionen Tickets. Vor allem die Rückkehr von Köln und Hamburg in die Bundesliga ließ den Kartenverkauf steigen. Der Ticketverkauf in der 2. Bundesliga sank dagegen leicht. Das waren die Nachrichten.
2: Und das Wetter für

0: Die MDR-Schlagerwelt. Am Nachmittag viel Sonne, gegen Abend von Westen her Regionalschauer oder Gewitter. Dabei kurzzeitig schwerer Sturm möglich. 34 bis 39 Grad. In der Nacht Durchzug einiger Wolken und gebietsweise Schauer oder Gewitter bei 22 bis 15 Grad. Morgen wechselnd bewölkt mit Sonne und einige Schauer oder Gewitter, örtlich Unwetter. 28 bis 35 Grad und sehr schwül.
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0: Einen schönen sommerlichen, heißen Nachmittag für Sie und vielleicht riechen Sie es ja auch. Das ist der Duft eines neuen Sommers. So heißt der Titel von Gabi Baginski.

0: Das war Uwe Busse.
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0: Ja, und die beiden Jungs hier, die belegen nach wie vor den ersten Rang.
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0: Seit 4 Wochen sind sie auf 1, nämlich die Rodensteiner. Ciao, ciao, amore. Auf 2 Claudia Jung, auf 3 die Nockis und auf 4 der höchste Neueinsteiger in dieser Woche von Sigrid und Marina, das singende Geschwisterduo, Wenn ich deinen Herzschlag spüre. 2 Titel werden rausfallen, nämlich der Titel von Mara Kaiser und von Leonard. Sie haben es 7 Wochen ausgehalten bei uns in der ARD-Schlager-Hitparade. Somit werden mindestens 2 Neuvorstellungen in die Top 15 kommen morgen. Neu vorgestellt wurden die Titel von den Schlagerpiloten von der Gruppe Millionen, von Alessa, von Anita Hofmann und von Marie Reim. Den Titel spielen wir jetzt ganz aus. Auf allen Sprachen.

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1: Für Sachsen-Anhalt mit Michael Holzberger. Es ist heiß in Sachsen-Anhalt. Vielerorts hatte das Thermometer heute die 39-Grad-Marke gerissen. Der Deutsche Wetterdienst warnte vor der Hitze. Man soll zum Beispiel viel trinken. Abkühlung könnte das Wasser bieten, aber in den Löbitzsee hineinzugehen, davon rät der Kreis Anhalt-Bitterfeld ab. Es seien Blaualgen bei einer Routinekontrolle nachgewiesen worden. Sie würden das Wasser grünlich trüb werden lassen. Blaualgen und ihre Giftstoffe können unter anderem die Haut reizen, Augen entzünden und auch Magen-Darm-Beschwerden auslösen. Blaualgen können auch für Hunde gefährlich sein. Für Verbraucher in Sachsen-Anhalt ist das Leben im Juli spürbar teurer gewesen. Die Inflationsrate stieg auf 2,7%, nachdem sie in den vergangenen Monaten niedriger gelegen hatte. Das meldet das Statistische Landesamt. So stieg der Preis zum Vorjahresmonat für Superbenzin um 18%. Für Diesel musste man 20% mehr bezahlen, auch weil der Tankrabatt abgelaufen war. Besonders stark verteuerten sich verschreibungspflichtige Medikamente um knapp 35%. Günstiger wurde indes Kleidung. Er soll in einer Bar in Bernburg im Salzlandkreis mit einem Beil versucht haben, einen Mann zu erschlagen. Deshalb muss sich ein 42-Jähriger seit heute vor dem Landgericht Magdeburg verantworten. Es geht um versuchten Mord. Das Opfer hat beim Angriff in der Silvesternacht jedoch ausweichen können. Anschließend soll der Angeklagte von anderen Gästen der Bar überwältigt worden sein. Der Angeklagte sitzt seit der Festnahme im Februar in U-Haft.
2: Und das Wetter in Sachsen-Anhalt: bis zum Abend viel Sonne, dann kommen vereinzelt Schauer und Gewitter auf. Dabei sind kurzzeitig schwere Sturmböen möglich, örtlich auch Hagel und Starkregen. 34 bis 39 Grad. In der Nacht ziehen einige Schauer und Gewitter durch, dabei besteht weiterhin Unwetterpotenzial. 21 bis 16 Grad. Morgen schwül bei 29 bis 33 Grad, am Abend örtlich Unwetter.
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0: Das war der singende Skirennläufer Hansi Hinterseer.
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0: Die Zeitschrift Focus gibt jährlich Ärztelisten heraus. Zusätzlich wird noch das Siegel Top-Mediziner vergeben. Wenn Ärztinnen oder Ärzte 2000 Euro an Focus zahlen, können sie mit dem Empfehlungssiegel auch werben. Und damit musste sich heute der Bundesgerichtshof in Karlsruhe befassen. Aus der ARD-Rechtsredaktion Max Bauer.
2: Die Wettbewerbszentrale, ein Verein der deutschen Wirtschaft, der sich für fairen Wettbewerb einsetzt, hält die Siegelvergabe für unzulässig und hat gegen die 2020 und 2021 vergebenen Siegel geklagt. Mit denen würde Focus einen falschen Eindruck erwecken, nämlich, dass hinter der Siegelvergabe eine objektive Prüfung durch eine neutrale Stelle stehe. Das Siegel gleiche einem Prüfzeichen, wie man es beispielsweise von der Stiftung Warentest kennt. Vor dem obersten deutschen Zivilgericht, dem Bundesgerichtshof, hatte die Wettbewerbszentrale nun Erfolg. Thomas Koch, Vorsitzender Richter des ersten Zivilsenats am BGH.
3: Wir haben entschieden, dass bei einer entgeltlichen Bereitstellung von Testsiegeln an Ärztinnen und Ärzte zu Werbezwecken strenge Anforderungen an das zugrunde liegende Testverfahren und die Gestaltung der Siegel zu stellen sind.
2: Diese strengen Anforderungen sollten die Verbraucher beim wichtigen Thema Gesundheit schützen.
3: Bei gesundheitsbezogener Werbung sind mit Blick auf das hohe Schutzgut der Gesundheit besonders strenge Anforderungen an die Richtigkeit und Klarheit einer Werbeaussage zu stellen. Für gesundheitsbezogene Testlogos bedeutet das, dass insoweit sowohl hinsichtlich des zugrunde liegenden Testverfahrens als auch hinsichtlich der Gestaltung der Testlogos strengen Anforderungen unterliegen.
2: Vor dem Oberlandesgericht München hatte Focus noch Recht bekommen. Aber die Vorinstanz habe einen wichtigen Punkt übersehen. Nämlich, dass

0: die Fokus-Ärztesiegel vor allem auf subjektiven Einschätzungen beruhen, auf Empfehlungen und Selbsteinschätzungen der Ärzte.
1: Nach den Feststellungen des Berufungsgerichts beruhen die Testurteile unter anderem auf Empfehlungen von Arztkollegen, Selbstauskünften der Ärzte über ihre Behandlungsleistung und Patientenbewertungen. Die Testlogos lassen aber nicht erkennen, auf Grundlage welcher Kriterien das Testurteil zustande gekommen ist und auf wessen subjektiven Einschätzungen es beruht.
0: Der subjektive Charakter der Testlogos sei also nicht klar erkennbar. Es werde nicht deutlich, auf welche Kriterien es bei dem Testurteil ankomme und wie es genau dazu kommt, dass ein Arzt eine Fokusempfehlung erhält. Deshalb könnten die Fokus-Ärztesiegel als irreführend bewertet werden.

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1: Um 16 Uhr mit Kerstin Hoffmann. Der Deutsche Wetterdienst hat zusätzlich zur Hitzewarnung für viele Teile Deutschlands eine Sturmwarnung herausgegeben. In Mitteldeutschland wird beim Durchzug einer Kaltfront mit schweren Sturmböen gerechnet. Im Westen von Sachsen-Anhalt und Thüringen kann es zudem zu schweren Schäden mit Gewittern und Orkanböen kommen. MDR-Meteorologin Michaela Koschak sagte, dabei könne wie aus dem Nichts starker Wind aufkommen mit teils heftigen Böen. Wer draußen unterwegs sei, solle auf jeden Fall Bäume meiden. Die Inflation in Deutschland ist im Juli deutlich angestiegen. Wie das Statistische Bundesamt mitteilte, verteuerten sich Waren und Dienstleistungen im Vergleich zum Vorjahresmonat um 2,8%. Im Juni hatte die Teuerungsrate noch bei 2,3% gelegen. Grund sind unter anderem steigende Ölpreise infolge des wieder aufgeflammten Nahostkriegs. Zudem lief der von der Bundesregierung eingeführte Tankrabatt aus. Er hatte die Spritpreise im Mai und Juni gedrückt. Sachsen ist bei der Digitalisierung der Krankenhäuser bundesweit Spitzenreiter. Das geht aus einer Erhebung im Auftrag des Bundesgesundheitsministeriums hervor. Darin erreichte der Freistaat 60 von 100 möglichen Punkten. Der Bundesdurchschnitt lag bei 55 Punkten. Der Chef der Technikerkrankenkasse, Alexander Kraus, sprach von erfreulichen Fortschritten. Das müsse jetzt bei den Patienten ankommen. Dabei spiele die digitale Patientenakte eine zentrale Rolle. In Marokko haben tausende Migranten den Grenzzaun in die spanische Exklave Ceuta überwunden. Die spanische Nachrichtenagentur EFE berichtete, die Menschen hätten die Sperranlagen gestürmt, als diese nicht von der Polizei bewacht worden seien. Seit etwa einer Woche versuchen Migranten vermehrt in die Stadt zu gelangen, meist schwimmend. Die spanischen Exklaven Ceuta und Melilla liegen an der nordafrikanischen Mittelmeerküste und werden von Marokko umschlossen. 4 von 10 Kindern können nicht sicher Rad fahren. Das ergab eine Studie der ADAC-Stiftung. Demnach beherrschen nur knapp 60% der 7- bis 9-Jährigen Schulterblick, Handzeichen und einhändiges Fahren. Laut Stiftung braucht es vor allem Übung und Vorbilder und die fänden die Kinder zuerst bei den Eltern. Wenn der Nachwuchs fit für den Schulweg sei, müsse er auch nicht mit dem Elterntaxi chauffiert werden. Das waren die Nachrichten.
2: Und das Wetter für die MDR-Schlagerwelt. Am Nachmittag viel Sonne, gegen Abend von Westen her Regionalschauer oder Gewitter. Dabei kurzzeitig schwerer Sturm möglich. 34 bis 39 Grad. In der Nacht Durchzug einiger Wolken und gebietsweise Schauer oder Gewitter bei 22 bis 15 Grad. Morgen wechselnd bewölkt mit Sonne und einige Schauer oder Gewitter, örtlich Unwetter. 28 bis 35 Grad und sehr schwül.
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2: Einen schönen Nachmittag für Sie. Gleich der gute alte Fancy aus München. Er ist vor wenigen Tagen 80 geworden und geht im September zum letzten Mal auf Tour. Die Clubtour heißt passenderweise One Last Time und beginnt hier in Erfurt am 5. September. Zuvor noch Andrea Jürgens. Stell dir vor.

0: Kirsti hatte Herzklopfen in der MDR-Schlagerwelt. Und damit kommen wir zu den prominenten Geburtstagskindern von heute. Und da beginnen wir mit einem Fußballprofi. Er war Spieler und Trainer, Jürgen Klinsmann. Er wird heute 62. Dann eine Sängerin aus Großbritannien, die seinerzeit der Entertainer Alfred Biolek entdeckt hat. Und er verhalf ihr auch zu ihrem ersten Fernsehauftritt in Deutschland, damals in Bios Bahnhof im Ersten. Ja, und so fantasiereich hatte Alfred Biolek Kate Bush angesagt.
1: Ich weiß nicht, ob Sie Pop lieben. Die Älteren unter Ihnen werden vielleicht ein bisschen laut. Das hat auch Wilhelm Busch schon gedacht. Er sagte, Musik wird störend oft empfunden, derweil sie mit Geräusch verbunden. Das war also auch kein Pop-Fan. Aber wenn der seine Ur-Ur-Ur-Ur-Urenkelin gekannt hätte, hätte er das nicht gesagt. Unsere Künstlerin, die ich jetzt ansage, heißt nämlich Kate Bush. Ich habe natürlich keine Ahnung, ob die mit ihm verwandt ist. Sehr unwahrscheinlich, es fehlt ihr nämlich das C. Sie schreibt sich nur B-U-S-H. Nun könnte sie das natürlich gegen ein hohes C eingetauscht haben, das sie singt. Aber ist auch egal, das weiß ich nicht genau.

0: ich genau weiß, ist, sie ist zum ersten Mal in Deutschland, zum ersten Mal in ihrem Leben geflogen, hat zum ersten Mal einen Rosenmontagszug gesehen, macht in diesen Tagen ihre erste Platte und dies ist ihr erster Fernsehauftritt. Und wenn Opa Busch den gehört hätte, hätte er gesagt, Musik wird störend nicht empfunden, solange sie mit Kate Bush verbunden.
1: Sie wird heute 68 Jahre alt und Arnold Schwarzenegger, der Schauspieler und Politiker, wird heute 79. In unserer Rubrik Meine Stars gegen 16.40 Uhr, da gratulieren wir heute dem Sänger, Komponisten, Songwriter und Schauspieler Paul Anka zu seinem 85. Geburtstag.

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1: Für Sachsen-Anhalt mit Michael Holzberger. Es ist heiß in Sachsen-Anhalt. Vielerorts hatte das Thermometer heute die 39-Grad-Marke gerissen. Der Deutsche Wetterdienst warnte vor der Hitze. Man soll zum Beispiel viel trinken. Abkühlung könnte das Wasser bieten, aber in den Löbitzsee hineinzugehen, davon rät der Kreis Anhalt-Bitterfeld ab. Es seien Blaualgen bei einer Routinekontrolle nachgewiesen worden. Sie würden das Wasser grünlich trüb werden lassen. Blaualgen und ihre Giftstoffe können unter anderem die Haut reizen, Augen entzünden und auch Magen-Darm-Beschwerden auslösen. Blaualgen können auch für Hunde gefährlich sein. Für Verbraucher in Sachsen-Anhalt ist das Leben im Juli spürbar teurer gewesen. Die Inflationsrate stieg auf 2,7%, nachdem sie in den vergangenen Monaten niedriger gelegen hatte. Das meldet das Statistische Landesamt. So stieg der Preis zum Vorjahresmonat für Superbenzin um 18%. Für Diesel musste man 20% mehr bezahlen, auch weil der Tankrabatt abgelaufen war. Besonders stark verteuerten sich verschreibungspflichtige Medikamente um knapp 35%. Günstiger wurde indes Kleidung. Er soll in einer Bar in Bernburg im Salzlandkreis mit einem Beil versucht haben, einen Mann zu erschlagen. Deshalb muss sich ein 42-Jähriger seit heute vor dem Landgericht Magdeburg verantworten. Es geht um versuchten Mord. Das Opfer hat beim Angriff in der Silvesternacht jedoch ausweichen können. Anschließend soll der Angeklagte von anderen Gästen der Bar überwältigt worden sein. Der Angeklagte sitzt seit der Festnahme im Februar in U-Haft.
2: Wetter in Sachsen-Anhalt am Abend, immer mehr Wolken, dabei einzelne Schauer und Gewitter. Kurzzeitig sind auch schwere Sturmböen möglich, 30 bis 36 Grad. In der Nacht ziehen einige Schauer und einzelne Gewitter durch, 20 bis 15 Grad. Morgen schwül bei 29 bis 33 Grad, am Abend örtlich Unwetter mit Hagel und Starkregen. Am Samstag vor allem im Südosten weitere Schauer und Gewitter.
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1: Der Musiker Paul Anka feiert heute seinen 85. Geburtstag und schon als Teenager war er getrieben von Ehrgeiz und Selbstbewusstsein. Aus einem gescheiterten Plattendebüt machte er eine beispiellose Karriere mit Welthits wie Diana und My Way, das er für seinen Freund Frank Sinatra geschrieben hatte.
2: More and more,
3: much more than this,
2: more than this.
3: I did it my way.
4: My Way, das ist wahrscheinlich der Song seines Lebens. Paul Anka schrieb ihn 1968 für Frank Sinatra. Genauer, er schrieb einen neuen Text.

0: auf einen französischen Song, den es schon gab. Ich dachte beim Schreiben einfach an Sinatra, sagte Paul Anka in einem Fernsehinterview. So schrieb sich der Text fast von allein.
1: I said, no, if Sinatra were writing this, you know, what would he say? And I started, and now the end is near, and so I face the final curtain. Da-da.
0: Frank Sinatra. Vielleicht wollte Paul Anka heimlich so cool sein wie er. Wenn Sinatra sagte, Kid, wir gehen essen, erinnert sich Paul Anka, dann musste man besser einen Reisepass dabei haben. Vielleicht flog man zum Essen sogar ins Ausland.
2: He said, Kid, come on, we're going to dinner. Take your passport. Because you could leave the country, go to another state. He was just the coolest guy.
0: Und trotzdem, Paul Anka hat es auf seine Art ganz nach oben geschafft. Er, der Sohn eines libanesischen Restaurantbesitzers, geboren in Kanada, seit den 90er Jahren ein Amerikaner, der in Kalifornien wohnt. Mit diesem Song fing alles an. Schon damals ging es bei ihm vor allem um die Liebe. In dem Fall war sie unglücklich. Diana. Sie war älter, er gerade mal 15 und schwer verliebt. Ein Song über eine Beziehung, die damals nicht sein durfte. Mit Diana.
3: I had this little crush on her.
4: Ich war schon ziemlich verknallt. Ich spielte das Lied auf Partys, hoffend, dass sie es irgendwann hörte. Sie fand es süß, aber es hat sich leider nichts ergeben.
1: And she thought it was rather cute. I mean, there was no, you know, real spiking of emotion there.
0: Wir wollen Paul, schrien sich die Fans heiser. Paul Anka wurde ein Superstar weltweit. Allein Diana verkaufte sich fast 9 Millionen Mal. Nur Bing Crosby war mit seinem White Christmas noch erfolgreicher. Anfang der 60er Jahre wurde es um Paul Anka etwas stiller. Solo-Interpreten waren nicht mehr so gefragt. Zum Glück konnte er komponieren und texten. Er begann für andere zu schreiben.
5: She's a lady.
0: Von Buddy Holly, Barbara Streisand, Sonny and Cher bis zu Tom Jones.
6: I wrote She's a Lady really for him.
4: She's a Lady habe ich echt nur für ihn geschrieben. Für mich selber wäre der Song nichts gewesen. Ich liebe den Titel nicht so, aber ich mag ihn natürlich. Ich habe ihn nur für Tom geschrieben und Tom hat ihn super gesungen.
0: Paul Anka, ein Energiebündel. Dreimal verheiratet und 6 Kinder. Er hat rund 900 Lieder geschrieben, er veröffentlichte mehr als 120 Alben, volle Häuser und er versuchte sich als Schauspieler.
7: Put your head on my shoulder.
0: Egal was er macht, Leidenschaft ist sein Motor und die unbedingte Liebe zur Musik.
6: Music is truly magic.
4: Musik ist wirklich Magie. Sie lässt uns unseren Alltag vergessen. Musik brauchst du immer.
8: Carsten Schabowski gratulierte Paul Anka, der heute 85 Jahre alt wird. Und in unserer App ARD Sounds, da finden Sie auch die Sendung Selten, aber super von meinem Kollegen Hans-Jürgen Finger vom Südwestrundfunk. Und er hat ein halbstündiges Porträt von Paul Anka erstellt, lege ich Ihnen hiermit ans Herz.
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1: Um 17 Uhr mit Sophia Spiropoulos. Bundeswirtschaftsministerin Katharina Reiche stellt sich gegen Forderungen der drei CDU-Ostministerpräsidenten nach einer Beibehaltung der früheren Rente ohne Abschläge. Es sei keine gute Idee, Beschäftigte bewusst und auch noch staatlich unterstützt in Frühverrentung zu schicken. Man brauche längere Lebensarbeitszeit, um wieder wettbewerbsfähig zu werden. Die Regierungschefs von Sachsen, Sachsen-Anhalt und Thüringen hatten sich zuvor gegen Teile der geplanten Rentenreform gestellt. Kritisiert wird vor allem die Abschaffung der abschlagsfreien Rente nach 45 Jahren. Brandenburgs SPD-Ministerpräsident Dietmar Woidke schloss sich dieser Forderung an. Die Inflation in Deutschland ist im Juli deutlich angestiegen. Wie das Statistische Bundesamt mitteilte, verteuerten sich Waren und Dienstleistungen im Vergleich zum Vorjahresmonat um 2,8%. Im Juni hatte die Teuerungsrate noch bei 2,3% gelegen. Grund sind unter anderem steigende Ölpreise infolge des wieder aufgeflammten Nahostkriegs. Zudem lief der von der Bundesregierung eingeführte Tankrabatt aus. In Marokko haben tausende Migranten den Grenzzaun in die spanische Exklave Ceuta überwunden. Die spanische Nachrichtenagentur EFE berichtet, die Menschen hätten die Sperranlagen gestürmt, als diese nicht von der Polizei bewacht worden seien. Seit etwa einer Woche versuchen Migranten vermehrt in die Stadt zu gelangen, meist schwimmend. Die spanischen Exklaven Ceuta und Melilla liegen an der nordafrikanischen Mittelmeerküste und werden von Marokko umschlossen. Der Thüringer Fußballverband hat vor den Plänen der FIFA zum Verkauf von Teilen der Fußball-Weltmeisterschaft an private Investoren gewarnt. Verbandspräsident Udo Penzler sagte dem MDR, die Expansionsgelüste wirkten sich mittelbar auch auf kleine Vereine aus. Fußball stehe für Integrität und die Arbeit mit Menschen. Deshalb sei es wichtig, dass der Sport sein Gesicht behalte. Ein Boykott der Weltmeisterschaft durch europäische Verbände könne ein wirksames Druckmittel gegen die FIFA sein. Der Deutsche Wetterdienst hat zusätzlich zur Hitzewarnung für viele Teile Deutschlands eine Sturmwarnung herausgegeben. In Mitteldeutschland wird beim Durchzug einer Kaltfront mit schweren Sturmböen gerechnet. Im Westen von Sachsen-Anhalt und Thüringen kann es zudem zu schweren Gewittern mit Orkanböen kommen. Laut MDR-Wetterstudio kann dabei wie aus dem Nichts starker Wind aufkommen. Wer draußen unterwegs sei, solle auf jeden Fall Bäume meiden. Das waren die Nachrichten.
2: Und das Wetter für die MDR-Schlagerwelt am Abend. Neben viel Sonne von Südwesten her Schauer oder Gewitter, dabei kurzzeitig schwerer Sturm. 26 bis 33 Grad. In der Nacht Durchzug einiger Wolken und gebietsweise Schauer oder Gewitter. 22 bis 15 Grad. Morgen wechselnd bewölkt mit Sonne und einigen Schauern oder Gewittern. Örtlich Unwetter. 28 bis 35 Grad und sehr schwül.
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2: Ich grüße Sie und jetzt geht's um Sommer, Sonne und um ein schickes Cabrio von Gigi Anderson.

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1: Noch 5 Wochen, dann wird in Sachsen-Anhalt der neue Landtag gewählt. Und da waren die politischen Verwerfungen in Berlin für die aktuellen Regierungsparteien hierzulande wenig hilfreich. Wie also stehen die Parteien in Sachsen-Anhalt im Moment da? Dazu gibt es eine aktuelle Infratest-DiMAP-Umfrage im Auftrag von MDR, WDR, Mitteldeutscher Zeitung und der Volksstimme. Jochen Müller hat Reaktionen gesammelt.
2: Die AfD bleibt der Umfrage zufolge mit 41% die stärkste politische Kraft in Sachsen-Anhalt, stagniert aber seit Wochen auf diesem Wert.

0: Hat die Partei die Mobilisierungsgrenze erreicht? Nein, sagt jedenfalls Spitzenkandidat Ulrich Siegmund.
1: Wir sind gesichert Volkspartei, das muss man ganz deutlich so sagen. Und das trotz ja dieses riesengroßen Gegenwindes, auch mit vielen Falschinformationen, all das, was über uns behauptet wird. Jetzt geht es erst richtig los, jetzt bringen wir alle PS auf die Straße. Und daher gehe ich davon aus, dass sich in den nächsten Wochen noch sehr viel bewegen wird.
0: Die CDU sackt um weitere 2 Prozentpunkte ab, liegt jetzt bei 24% und damit weit hinter der AfD. Die Unruhen in der Bundes-CDU hätten seinen Wahlkampf gestört, sagt der Spitzenkandidat Sachsen-Anhalts-Ministerpräsident Sven Schulze.
2: Am 6. September geht es in Sachsen-Anhalt nicht darum, Berlin irgendwie die rote Karte zu zeigen oder irgendwo ein Zeichen zu setzen, sondern es geht darum, wie sich Sachsen-Anhalt in den nächsten 5 Jahren entwickelt, wie Sachsen-Anhalt in den nächsten 5 Jahren regiert wird. Für uns ist dieses Ergebnis jetzt ein Ansporn, weiter Gas zu geben im Wahlkampf.
0: Zufriedenheit bei Eva von Angern, der Spitzenkandidatin der Linken. Ihre Partei liegt mit 13% an dritter Stelle, Tendenz steigend.
3: Wir sind ganz klar die eine rechtsextreme Landesregierung hier von den Hebeln der Macht ausdrücklich fernhalten wollen und werden. Und je stärker die Linke im Landtag vertreten ist, umso stärker ist natürlich auch auf eine CDU die Möglichkeit, Druck auszuüben, um soziale Gerechtigkeit, Kampf um Menschenrechte, um gegen Kinderarmut, Feminismus weiter voranzutreiben. Und deswegen bin ich da sehr optimistisch, dass wir da vielleicht sogar noch mit einem besseren Ergebnis aus dem Wahltag herausgehen werden.
0: Die Grünen mit 5% wären wieder im Landtag vertreten. Susanne Schibora-Seitlitz, die Spitzenkandidatin.
4: Mit uns im Landtag kann es keine AfD-Regierung geben. Deshalb geben wir bis zum 6. September alles. Wir kämpfen um jede Zweitstimme. Wir wissen alle gemeinsam, dass es entscheidend ist, dass wir jetzt nicht locker lassen, sondern weiter alles geben.
0: Neue Hoffnung bei der SPD. Sie liegt bei 7%. Umfragen sahen sie zuletzt gefährlich nah am 5%-Loch. Armin Willingmann, der Spitzenkandidat.
5: Eine stabile Regierung in Sachsen-Anhalt wird es ohne die SPD nicht geben. Und entscheidend ist eben auch, dass wir weiter aus der Mitte heraus versuchen, eine demokratische Regierungsbildung zu ermöglichen. Und da sind die 7% zunächst mal ein stabiler Wert.
0: Unterhalb der 5%-Hürde, nämlich bei 4%, liegt derzeit das Bündnis Sarah Wagenknecht. Thomas Schulze, der Spitzenkandidat.
6: Wer einen politischen Wechsel haben will, der wählt das BSW und wir werden auch in diesen Landtag einziehen.
0: Die FDP, die ja derzeit noch in der Regierungskoalition ist, findet sich in der Umfrage in der Rubrik Sonstige wieder.
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1: Für Sachsen-Anhalt mit Michael Holzberger. Es ist heiß in Sachsen-Anhalt. Vielerorts hatte das Thermometer heute die 39-Grad-Marke gerissen. Der Deutsche Wetterdienst warnte vor der Hitze. Man soll zum Beispiel viel trinken. Abkühlung könnte das Wasser bieten, aber in den Löbitzsee hineinzugehen, davon rät der Kreis Anhalt-Bitterfeld ab. Es seien Blaualgen bei einer Routinekontrolle nachgewiesen worden. Sie würden das Wasser grünlich trüb werden lassen. Blaualgen und ihre Giftstoffe können unter anderem die Haut reizen, Augen entzünden und auch Magen-Darm-Beschwerden auslösen. Blaualgen können auch für Hunde gefährlich sein. Für Verbraucher in Sachsen-Anhalt ist das Leben im Juli spürbar teurer gewesen. Die Inflationsrate stieg auf 2,7%, nachdem sie in den vergangenen Monaten niedriger gelegen hatte. Das meldet das Statistische Landesamt. So stieg der Preis zum Vorjahresmonat für Superbenzin um 18%. Für Diesel musste man 20% mehr bezahlen, auch weil der Tankrabatt abgelaufen war. Besonders stark verteuerten sich verschreibungspflichtige Medikamente um knapp 35%. Günstiger wurde indes Kleidung. Er soll in einer Bar in Bernburg im Salzlandkreis mit einem Beil versucht haben, einen Mann zu erschlagen. Deshalb muss sich ein 42-Jähriger seit heute vor dem Landgericht Magdeburg verantworten. Es geht um versuchten Mord. Das Opfer hat beim Angriff in der Silvesternacht jedoch ausweichen können. Anschließend soll der Angeklagte von anderen Gästen der Bar überwältigt worden sein. Der Angeklagte sitzt seit der Festnahme im Februar in U-Haft.
2: Und das Wetter in Sachsen-Anhalt am Abend, immer mehr Wolken, dabei einzelne Schauer und Gewitter. Kurzzeitig sind auch schwere Sturmböen möglich, 30 bis 36 Grad. In der Nacht ziehen einige Schauer und einzelne Gewitter durch, 20 bis 15 Grad. Morgen schwül bei 29 bis 33 Grad, am Abend örtlich Unwetter mit Hagel und Starkregen. Am Samstag vor allem im Südosten weitere Schauer und Gewitter.
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1: In diesem Jahr sind nach Schätzungen des Robert-Koch-Instituts deutschlandweit bereits fast 10.000 Menschen wegen der hohen Temperaturen gestorben. Die aktuellen Zahlen hat das RKI auf seiner Webseite veröffentlicht. 10.000 Verstorbene, das ist die höchste Zahl hitzebedingter Todesfälle seit 10 Jahren. Stefan Kloss berichtet.
2: Der aktuelle Bericht erfasst den Zeitraum ungefähr von Anfang April bis Mitte Juli. Aber wie wurden die hitzebedingten Todesfälle berechnet? Dazu sagte Susanne Glasmacher vom Robert-Koch-Institut im Gespräch mit MDR Aktuell.
3: Wir können die Zahl der hitzebedingten Todesfälle nur schätzen, weil die Wirkung der Hitze eher indirekt ist. Also ist es eher selten, dass Hitzschlag oder etwas Entsprechendes auf dem Totenschein steht. Aber wenn man eben die sogenannte Übersterblichkeit schaut, also wie viele Menschen sind mehr gestorben in dem Zeitraum, als man in dem Zeitraum eben erwartet hätte, dann kann man das in Bezug setzen zu den Temperaturen. Und das wissen wir auch aus der Vergangenheit, sobald die Wochenmitteltemperatur über 20 Grad steht, da wird also dann Tag und Nacht zusammengezählt, dann hat man eine erhöhte Sterbezahl.
2: Doch sind die Zahlen belastbar? Auf jeden Fall, meint Glasmacher. Es seien im Zeitraum 6. April bis 19. Juli über 16.000 Menschen in Deutschland mehr gestorben als erwartet. Eine andere schlüssige Begründung als Hitze sehe sie nicht. Die Zusammenstellung der Daten sei eine sogenannte Modellierung.
3: Also Modellierung ist quasi ein wissenschaftliches Schätzverfahren. Wir schauen uns die Temperaturen an, die der Deutsche Wetterdienst liefert, und wir schauen uns die Übersterblichkeit an. Das sind die Daten, die wir vom Statistischen Bundesamt bekommen. Und das wird in Verbindung gesetzt.
2: Auffällig in den analysierten Daten, von den geschätzten rund 10.000 Hitzetoten ist die Hälfte der Verstorbenen über 85 Jahre. Susanne Glasmacher vom RKI erklärt das so.
3: Generell ist es eben so, dass die hohen Temperaturen das Herz-Kreislauf-System stark belasten und dann die Temperaturregulation erschweren. Und es sind eben auch Grundkrankheiten, die durch die Hitze erschwert werden. Und die älteren Menschen haben mehr Grundkrankheiten. Aber wie gesagt, es sind nicht nur die Hochaltrigen, es sind eben auch immerhin mehrere hundert Todesfälle bei Menschen, die unter 65 sind. Und eben auch fast etwa über 3.500 Todesfälle in der Gruppe bis 84. Also das sind schon auch Zahlen, die man ernst nehmen muss.
2: Wie gesagt, bei den analysierten Daten handelt es sich um Schätzungen. Weil sich das RKI nicht ganz sicher ist, wird in den verschiedenen untersuchten Altersgruppen hitzebedingter Todesfälle immer eine Spannbreite angegeben.

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1: Um 18 Uhr mit Sophia Spiropoulos. Die Europäische Fußballunion will die Weltmeisterschaft boykottieren, sollte der Weltverband FIFA seinen geplanten Investorendeal umsetzen. Das teilte die UEFA nach einer Sondersitzung mit. Demnach lehnen die 55 europäischen Verbände einstimmig den Vorschlag ab, Anteile von FIFA-Turniere an private Investoren zu verkaufen. UEFA-Nationalteams würden nicht an den Wettbewerben teilnehmen, solange diese Vorschläge im Raum stünden. Die UEFA forderte verbindliche Zusicherungen, dass private Investoren niemals Zugang erhalten. FIFA-Präsident Gianni Infantino will mit seinem Rechtedeal Milliarden einnehmen. Bundeswirtschaftsministerin Katharina Reiche stellt sich gegen Forderungen der drei CDU-Ostministerpräsidenten nach einer Beibehaltung der früheren Rente ohne Abschläge. Es sei keine gute Idee, Beschäftigte bewusst und auch noch staatlich unterstützt in Frühverrentung zu schicken. Man brauche insgesamt eine längere Lebensarbeitszeit, um wieder wettbewerbsfähig zu werden. Die Regierungschefs von Sachsen, Sachsen-Anhalt und Thüringen hatten sich zuvor gegen Teile der geplanten Rentenreform gestellt, kritisiert wird vor allem die Abschaffung der abschlagsfreien Rente nach 45 Jahren. Die Inflation in Deutschland ist im Juli deutlich angestiegen. Wie das Statistische Bundesamt mitteilte, verteuerten sich Waren und Dienstleistungen im Vergleich zum Vorjahresmonat um 2,8%. Im Juni hatte die Teuerungsrate noch bei 2,3% gelegen. Grund sind unter anderem steigende Ölpreise infolge des wieder aufgeflammten Nahostkriegs. Zudem lief der von der Bundesregierung eingeführte Tankrabatt aus. Er hatte die Spritpreise im Mai und Juni gedrückt. Die Atomstromproduktion in mehreren europäischen Ländern ist wegen niedriger Pegelstände von Flüssen stark unter Druck. In Rumänien sind zwei Reaktoren des Kernkraftwerks Cernavoda außer Betrieb. In Ungarn wurde die Leistung des Kernkraftwerks Pocs gedrosselt. Alle Meiler beziehen ihr Kühlwasser normalerweise aus der Donau. In Frankreich wurde ein Reaktor des Kraftwerks Golfech an der Garonne abgeschaltet. In Marokko haben tausende Migranten den Grenzzaun in die spanische Exklave Ceuta überwunden. Die spanische Nachrichtenagentur EFE berichtet, die Menschen hätten die Sperranlagen gestürmt, als diese nicht von der Polizei bewacht worden seien. Seit etwa einer Woche versuchen Migranten vermehrt, in die Stadt zu gelangen, meist schwimmend. Die spanischen Exklaven Ceuta und Melilla liegen an der nordafrikanischen Mittelmeerküste und werden von Marokko umschlossen. Das waren die Nachrichten.
2: Und das Wetter für die MDR-Schlagerwelt am Abend. Neben viel Sonne von Südwesten her Schauer oder Gewitter, dabei kurzzeitig schwerer Sturm. 26 bis 33 Grad. In der Nacht Durchzug einiger Wolken und gebietsweise Schauer oder Gewitter. 22 bis 15 Grad. Morgen wechselnd bewölkt mit Sonne und einigen Schauern oder Gewittern. Örtlich Unwetter. 28 bis 35 Grad und sehr schwül.
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2: Gleich geht's in die 70er mit einem guten alten Klassiker von Peggy March. Fly Away, Pretty Flamingo. Zuvor noch André Stade. Schenk deinen Träumen wieder Flügel.
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0: Rex Gildo und Vaya con Dios mi amor. Und jetzt schauen wir nochmal in unsere Hitparade.
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0: Unangefochtene Nummer 1 sind die beiden Jungs hier.
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0: Und das schon seit 4 Wochen. Die Rodensteiner. Ciao, ciao, amore. Ob sie es wieder schaffen, das erfahren wir morgen Abend ab 18 Uhr in der neuen Ausgabe der ARD Schlager Hitparade. Unsere 5 Neuvorstellungen kamen diesmal von den Schlagerpiloten, von Marie Reim, von der Gruppe Millionen und von Anita Hofmann. Und die 5. im Bunde ist die Österreicherin Alessa. Und ihren neuen Song spielen wir jetzt ganz aus. 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

0: das Wetter in Sachsen-Anhalt. Am Abend immer mehr Wolken, dabei einzelne Schauer und Gewitter. Kurzzeitig sind auch schwere Sturmböen möglich. 30 bis 36 Grad. In der Nacht ziehen einige Schauer und einzelne Gewitter durch. 20 bis 15 Grad. Morgen schwül bei 29 bis 33 Grad. Am Abend örtlich Unwetter mit Hagel und Starkregen. Am Samstag vor allem im Südosten weitere Schauer und Gewitter.
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2: Hallo, hier ist Olaf, der Flipper. 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
1: Ach, das kann doch.
0: Doch, wirklich, ist meine Freundin. Darf aber meine Frau nicht wissen.
1: Meine beste Freundin ist noch aus Tanzzeiten, aus Ballettzeiten, die Martina, die jetzt aber in Berlin schon lange lebt. Aber wir sind immer noch so zusammen. 1957, so lange hält die Freundschaft. Haben auch Doppelhochzeit gehabt. 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
2: Wer so nennen wir?
3: 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Also füreinander.
4: Ja. Na, man kann sich austauschen, Sorgen, Leid, Freude.
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6: 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Wenn man im Urlaub war, wird erzählt.
4: Ein bisschen grillen und ein kleines Aperolchen trinken.

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1: Um 19 Uhr mit Sophia Spyropoulos. Die Europäische Fußballunion will die Weltmeisterschaften boykottieren, sollte der Weltverband FIFA seinen geplanten Investorendeal umsetzen. Das teilte die UEFA nach einer Sondersitzung mit. Demnach lehnen die 55 europäischen Verbände einstimmig den Vorschlag ab, Anteile von FIFA-Turnieren an private Investoren zu verkaufen. UEFA-Nationalteams würden nicht an den Wettbewerben teilnehmen, solange diese Vorschläge im Raum stünden. Die UEFA forderte verbindliche Zusicherungen, dass private Investoren niemals Zugang erhalten. FIFA-Präsident Gianni Infantino will mit seinem Rechte-Deal Milliarden einnehmen. Die Junge Union in Sachsen-Anhalt hat sich dafür ausgesprochen, die Rentenpläne der Bundesregierung vollständig umzusetzen. JU-Chef Nico Elsner sagte dem MDR, es bringe nichts, sich jetzt einzelne Reformpunkte rauszupicken. Bei dem Paket komme es auf die Gesamtheit der Maßnahmen an. Es brauche aber Übergangsfristen und Härtefallregelungen, insbesondere für körperlich anstrengende Berufe. Die drei CDU-Ostministerpräsidenten hatten sich zuvor gegen Teile der geplanten Rentenreform gestellt. Hauptkritikpunkt ist die Abschaffung der abschlagsfreien Rente nach 45 Jahren. In Marokko haben tausende Migranten den Grenzzaun in die spanische Exklave Ceuta überwunden. Die spanische Nachrichtenagentur EFE berichtete, die Menschen hätten die Sperranlagen gestürmt, als diese nicht von der Polizei bewacht worden seien. Seit etwa einer Woche versuchen Migranten vermehrt, in die Stadt zu gelangen, meist schwimmend. Die spanischen Exklaven Ceuta und Melilla liegen an der nordafrikanischen Mittelmeerküste und werden von Marokko umschlossen. Die Atomstromproduktion in mehreren europäischen Ländern ist wegen niedriger Pegelstände von Flüssen stark unter Druck. In Rumänien sind zwei Reaktoren des Kraftwerks Cernavoda außer Betrieb. In Ungarn wurde die Leistung des Kernkraftwerks Pocs gedrosselt. Alle Meiler beziehen ihr Kühlwasser normalerweise aus der Donau. Der Fluss hat wegen fehlender Niederschläge und den Hitzewellen Rekordtiefstände erreicht. In Frankreich wurde ein Reaktor des Kraftwerks Golfech an der Garonne abgeschaltet. Der Juli war nach vorläufigen Angaben des Deutschen Wetterdienstes der fünfte Monat in Folge mit überdurchschnittlich viel Sonnenschein. Zudem sei der Monat vergleichsweise niederschlagsarm gewesen. Den Meteorologen zufolge dürfte sich der Juli 2026 unter den 10 wärmsten seit Beginn der Aufzeichnungen einreihen. Auch der Juni sei bereits der zweitwärmste seit Beginn der Messungen gewesen. Das waren die Nachrichten.
2: Und das Wetter für die MDR-Schlagerwelt am Abend. Neben viel Sonne von Südwesten her Schauer oder Gewitter, dabei kurzzeitig schwerer Sturm. 26 bis 33 Grad. In der Nacht Durchzug einiger Wolken und gebietsweise Schauer oder Gewitter, 22 bis 15 Grad. Morgen wechselnd bewölkt mit Sonne und einigen Schauern oder Gewittern, örtlich Unwetter, 28 bis 35 Grad und sehr schwül.
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2: Guten Abend, die Großen lässt man laufen und die Kleinen sperrt man ein, meint jetzt Nicole.

0: Eine Liebe ist wie ein Lied. Das war Mary Rose am Donnerstagabend in der MDR Schlagerwelt. Jetzt gleich Nick P. Und bei diesem Wetterchen, was wir im Moment haben, da müsste er eigentlich aufblühen. Denn der Österreicher liebt die Gartenarbeit.
1: Ich bin gerne draußen in der Natur. Dieses Ausschwärmen von dem Alltag. Im Garten. Ich jäte, ich pflanze, ich mähe den Rasen, ich gehe Hecken scheren. Das ist alles so für mich abschalten, raus in die Natur. Und das Schönste ist für mich, wenn ich da im Frühjahr Pflanzen setze und die wachsen dann, Salat anpflanzen und alles. Und wenn ich dann Monate später rausgehen kann, hier einen Salat abschneiden kann, dann essen kann, das ist für mich was ganz was Großes. Das ist für mich so das Wegdriften aus dem Alltag.
2: Im Lärm

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0: Abends immer mehr Wolken, dabei einzelne Schauer und Gewitter. Kurzzeitig sind auch schwere Sturmböen möglich. 30 bis 36 Grad. In der Nacht ziehen einige Schauer und einzelne Gewitter durch. 20 bis 15 Grad. Morgen schwül bei 29 bis 33 Grad. Am Abend örtlich Unwetter mit Hagel und Starkregen. Am Samstag vor allem im Südosten weitere Schauer und Gewitter.
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0: Und jetzt geht's um zwei alte Freunde und um Ute Freudenberg.

Michael Heck und seine Rocky Mountain Lady. Und jetzt habe ich gleich noch musikalische Frischware für Sie von der Chemnitzerin Ilka Wolf. Nach 10 Jahren Pause ist sie wieder da mit ihrem neuen Titel Was wirst du sagen? Vorher möchte ich mich verabschieden. Das war der Donnerstagnachmittag, gleich nach 8 bis Mitternacht, wie immer der ARD-Schlagerabend. Danach die ARD-Schlagernacht, gemeinsam mit den Kollegen vom Bayerischen Rundfunk, vom Norddeutschen Rundfunk und von HR4. Morgen früh ist Brigitte Meier wieder für Sie da und wir hören uns dann morgen Mittag nochmal um kurz nach 13 Uhr. Einen schönen sonnigen Abend für Sie. Ich bin Klaus Schröder-Grau, sage, bleiben Sie fit und fröhlich. Bis morgen.

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1: Um 20 Uhr mit Sophia Spyropoulos. Die Europäische Fußballunion will die Weltmeisterschaften boykottieren, sollte der Weltverband FIFA seinen geplanten Investorendeal umsetzen. Das teilte die UEFA nach einer Sondersitzung mit. Demnach lehnen die 55 europäischen Verbände einstimmig den Vorschlag ab, Anteile von FIFA-Turnieren an private Investoren zu verkaufen. UEFA-Nationalteams würden nicht an den Wettbewerben teilnehmen, solange diese Vorschläge im Raum stünden. Die UEFA forderte verbindliche Zusicherungen, dass private Investoren niemals Zugang erhalten. FIFA-Präsident Gianni Infantino will mit seinem Rechte-Deal Milliarden einnehmen. Die Junge Union in Sachsen-Anhalt hat sich dafür ausgesprochen, die Rentenpläne der Bundesregierung vollständig umzusetzen. JU-Chef Nico Elsner sagte dem MDR, es bringe nichts, sich jetzt einzelne Reformpunkte herauszupicken. Bei dem Paket komme es auf

0: die Gesamtheit der Maßnahmen an. Es brauche aber Übergangsfristen und Härtefallregelungen, insbesondere für körperlich anstrengende Berufe. Die drei CDU-Ostministerpräsidenten hatten sich zuvor gegen Teile der geplanten Rentenreform gestellt. Hauptkritikpunkt ist die Abschaffung der abschlagsfreien Rente nach 45 Jahren. In der englischen Grafschaft Suffolk ist in der Nähe eines Kernkraftwerks ein Waldbrand ausgebrochen. Die Feuerwehr entsandte 100 Einsatzkräfte in das Heidelandgebiet. Die Flammen loderten auf einer Fläche von 100 Hektar. Anwohner und ein nahegelegener Ferienpark wurden evakuiert. Das Feuer breitete sich den Angaben zufolge wenige Kilometer vom Atomkraftwerk entfernt aus. Eine unmittelbare Gefahr bestehe nicht. Die extrem niedrigen Pegelstände der Donau haben in Bulgarien Knochenteile aus der Eiszeit freigelegt. Einem regionalen Geschichtsmuseum zufolge stammen ein Kieferknochen und Teile von Stoßzähnen vermutlich von einem Mammut. Sie seien in der Nähe der Stadt Russe im Nordosten Bulgariens gefunden worden. Die Donau hat wegen fehlenden Regens und mehrerer Hitzewellen Tiefststände erreicht. In Rumänien wurden deshalb Atomreaktoren abgeschaltet. Der Juli ist nach vorläufigen Angaben des Deutschen Wetterdienstes der fünfte Monat in Folge mit überdurchschnittlich viel Sonnenschein gewesen. Zudem war der Monat vergleichsweise niederschlagsarm. Den Meteorologen zufolge dürfte sich der Juli 2026 unter den 10 wärmsten seit Beginn der Aufzeichnungen einreihen. Auch der Juni sei bereits der zweitwärmste seit Beginn der Messungen gewesen. Das waren die Nachrichten. Das Wetter: in der Nacht im Nordosten und Südwesten einzelne Schauer und Gewitter, sonst teils aufklarend, 22 bis 14 Grad. Morgen teils heiter, teils bewölkt, im Verlauf gebietsweise Schauer und Gewitter mit Unwetterpotenzial, 22 bis 37 Grad. Und damit ist es 20.03 Uhr.
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1: Um 21 Uhr mit Sophia Spyropoulos. Die Europäische Fußballunion will die Weltmeisterschaften boykottieren, sollte der Weltverband FIFA seinen geplanten Investorendeal umsetzen. Das teilte die UEFA nach einer Sondersitzung mit. Demnach lehnen die 55 europäischen Verbände einstimmig den Vorschlag ab, Anteile von FIFA-Turnieren an private Investoren zu verkaufen. UEFA-Nationalteams würden nicht an den Wettbewerben teilnehmen, solange diese Vorschläge im Raum stünden. Die UEFA forderte verbindliche Zusicherungen, dass private Investoren niemals Zugang erhalten. FIFA-Präsident Gianni Infantino will mit seinem Rechtedeal Milliarden einnehmen. Die Junge Union in Sachsen-Anhalt hat sich dafür ausgesprochen, die Rentenpläne der Bundesregierung vollständig umzusetzen. JU-Chef Nico Elsner sagte dem MDR, es bringe nichts, sich jetzt einzelne Reformpunkte rauszupicken. Es brauche aber Übergangsfristen und Härtefallregelungen, insbesondere für körperlich anstrengende Berufe. Die drei CDU-Ost-Ministerpräsidenten hatten sich zuvor gegen Teile der geplanten Rentenreform gestellt. Hauptkritikpunkt ist die Abschaffung der abschlagsfreien Rente nach 45 Jahren. Die Stiftung Polnisch-Deutsche Versöhnung drängt darauf, NS-Opfer rasch zu entschädigen. Stiftungsleiter Jakub Deka sagte der Süddeutschen Zeitung, rund 50.000 Menschen könnten noch Anspruch auf Zahlungen wegen NS-Unrechts haben. Zu 80% gehe es um Frauen. Die Jüngsten seien in Konzentrationslager geboren oder Kinder verschleppter Zwangsarbeiter. Zuletzt hat die polnische Regierung der Bundesregierung vorgeschlagen, Berechtigten bis ans Lebensende jährlich 10.000 Zloty zu zahlen, umgerechnet gut 2.300 Euro. Der ungarische Ministerpräsident Peter Modyar hat seine Landsleute vor einer Stromkrise gewarnt. Er sagte am Abend in einer Videobotschaft, nur durch Stromsparen ließen sich schwerwiegende Folgen vermeiden. Modyar rief Batterie- und Autofabriken dazu auf, ihren Verbrauch freiwillig runterzufahren. Andernfalls drohten Abschaltungen. Das Atomkraftwerk Poksch bekommt derzeit nicht genügend Kühlwasser aus der Donau und muss deshalb heruntergefahren werden. Es liefert rund die Hälfte des ungarischen Stroms. Der Juli ist nach vorläufigen Angaben des Deutschen Wetterdienstes der fünfte Monat in Folge mit überdurchschnittlich viel Sonnenschein gewesen. Zudem war der Monat vergleichsweise niederschlagsarm. Den Meteorologen zufolge wurden in Bernburg im Salzlandkreis heute 40,5 Grad Celsius gemessen. Das sei der heißeste Julitag seit Beginn der Wetteraufzeichnungen in Sachsen-Anhalt gewesen und auch der heißeste Ort bundesweit. Das waren die Nachrichten. Das Wetter: in der Nacht einzelne Schauer und Gewitter, kurzzeitig Sturm, 22 bis 14 Grad. Morgen heiter, später Wolken, Schauer und Gewitter, 29 bis 36 Grad. Und damit ist es 21.03 Uhr.
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1: Um 22 Uhr mit Sophia Spyropoulos. Die Europäische Fußballunion UEFA erhält nach ihrer WM-Boykottdrohung Unterstützung. Auch der Kontinentalverband CONCACAF lehnt die Investorenpläne von FIFA-Präsident Gianni Infantino einstimmig ab. Das teilte der für Nord- und Mittelamerika sowie die Karibik zuständige Verband mit. Damit positionieren sich auch die drei WM-Gastgeber USA, Mexiko und Kanada gegen Infantinos Plan, einen Teil der Rechte an den FIFA-Weltmeisterschaften zu verkaufen. Die europäischen Verbände wollen den FIFA-Turnieren fernbleiben, solange Infantinos Vorschläge im Raum stehen. Nach einem Ansturm von Migranten auf die spanische Nordafrika-Enklave Ceuta schickt die Regierung in Madrid das Militär. Nach Angaben des Innenministeriums werden bis morgen Soldaten, Taucher und ein Militärschiff verlegt. Zudem würden die Spezialeinheiten der Polizei aufgestockt. Allein heute gelangten tausende Menschen ungehindert aus Marokko über die Grenze nach Ceuta und damit auf europäisches Gebiet. Die Aufnahmezentren sind überfüllt. Die Behörden sprechen von einem humanitären Notstand. Saudi-Arabien will ein Militärbündnis zum Schutz der Schifffahrt im Roten Meer gründen. Dem Verteidigungsministerium in Riad zufolge nahmen Vertreter aus 43 Ländern und der Europäischen Union an einem Treffen teil, bei dem die Pläne besprochen wurden. Das Bündnis solle internationale Handelsrouten und die weltweite Energieversorgung schützen. Es folgt auf Angriffe der Houthi-Miliz im Jemen auf saudische Tanker in der vergangenen Woche. Der ungarische Ministerpräsident Peter Modyar hat seine Landsleute vor einer Stromkrise gewarnt. Er sagte am Abend in einer Videobotschaft, nur durch Stromsparen ließen sich schwerwiegende Folgen vermeiden. Modyar rief Batterie- und Autofabriken dazu auf, ihren Verbrauch freiwillig herunterzufahren. Anderenfalls drohten Abschaltungen. Das Atomkraftwerk Poksch bekommt derzeit nicht genügend Kühlwasser aus der Donau und muss deshalb heruntergefahren werden. Es liefert rund die Hälfte des ungarischen Stroms. Der Juli ist nach vorläufigen Angaben des Deutschen Wetterdienstes der fünfte Monat in Folge mit überdurchschnittlich viel Sonnenschein gewesen. Zudem war der Monat vergleichsweise niederschlagsarm. Den Meteorologen zufolge wurden in Bernburg im Salzlandkreis heute 40,5 Grad Celsius gemessen. Das sei der heißeste Julitag seit Beginn der Wetteraufzeichnungen in Sachsen-Anhalt gewesen und auch der heißeste Ort bundesweit. Das waren die Nachrichten. Das Wetter: in der Nacht einzelne Schauer und Gewitter, kurzzeitig Sturm, 22 bis 14 Grad. Morgen heiter, später Wolken, dann Schauer und Gewitter mit Unwetterpotenzial, Schwüle 29 bis 36 Grad. Und die Zeit, damit ist es 22.03 Uhr.
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1: Um 23 Uhr mit Klaas Christoffersen. Die UEFA droht dem Weltverband FIFA offiziell mit einem WM-Boykott. Hintergrund ist der Plan, einen Teil der kommerziellen Rechte an private Investoren zu vergeben. Aus der Sportredaktion Tide Tedinger.
2: Die Entscheidung, so heißt es, sei einstimmig gefällt worden. Im Vorfeld hatte sich mit Tschechien zumindest ein Abweichler gezeigt. Jetzt aber ziehen offenbar alle 55 Mitgliedsverbände mit. Damit steigt der Druck auf FIFA-Boss Gianni Infantino beträchtlich, denn ein WM-Turnier ohne große Nationen, wie beispielsweise Spanien, Weltmeister bei Männern und Frauen, Frankreich, England, Italien und Deutschland, würde natürlich immens an sportlichem Wert verlieren. Die WM wäre deutlich weniger attraktiv für große Investoren.
1: Fast 10.000 Menschen sind in diesem Sommer durch die Hitze in Deutschland laut Robert-Koch-Institut bereits gestorben. Mehr Geld für den Schutz vor hohen Temperaturen, etwa in Kliniken, soll es vom Bund aber trotz entsprechender Forderungen nicht geben. Jan Zimmermann aus Berlin erklärt, warum.
3: Weil sich die Bundesregierung dafür nicht oder nur zum Teil zuständig sieht. Das Gesundheitsministerium teilt mit, dass die Verwaltungs- und Finanzierungskompetenz für den Schutz der Gesundheit vor Hitze bei den Ländern liegt und eben nicht beim Bund. Und dann gibt es ja noch die Träger, die Betreiber der Pflegeheime und Krankenhäuser. Die müssen den Schutz der Pflegebedürftigen und Patienten gewährleisten im Rahmen der geltenden gesetzlichen Vorgaben. Allerdings, laut Experten, reichen die gesetzlichen Vorgaben eben nicht aus.
1: In der Region rund um Spaniens Hauptstadt Madrid hat sich die Waldbrandlage etwas entspannt. Auch nahe der französischen Metropole Bordeaux breiten sich die Feuer derzeit nicht weiter aus. Nun sind aber auch andere Teile Südeuropas betroffen. Auf der griechischen Insel Kreta mussten tausende Urlauber in Sicherheit gebracht werden. In der Türkei wurden 5 Menschen verletzt. Nach den jüngsten Attacken auf die Ukraine und dem Einschlag einer Rakete auf unbewohntem polnischem Gebiet hat Kanzler Merz Russland scharf kritisiert. Er beklagte, dass es erneut viele zivile Opfer gegeben hat. Auch der Vorfall in Polen zeuge von Rücksichtslosigkeit und Eskalationsbereitschaft, so Merz weiter. Der polnische Ministerpräsident Tusk erklärte, er gehe davon aus, dass es sich um einen russischen Marschflugkörper handle. Das waren die Nachrichten. Das Wetter in Deutschland. In der Nacht im Südwesten gebietsweise Schauer und einzelne Gewitter, sonst teils wolkig und meist trocken, Tiefstwerte 22 bis 13 Grad. Morgen ist es heiter bis wolkig, es gibt einzelne Schauer und Gewitter bei Höchstwerten von 20 Grad an der Nordsee bis zu 38 Grad in Niederbayern. Am Sonnabend ist es teils heiter, im Süden und Osten gibt es

0: Schauer und Gewitter bei 20 bis 33 Grad. Und am Sonntag heiter bis sonnig, im Süden fallen einzelne Schauer und es kann Gewitter geben bei 21 bis 36 Grad. Es ist 23.03 Uhr.
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1: Um 0 Uhr mit Ronald Lessig. Die Pläne von FIFA-Präsident Infantino zum Verkauf von WM-Anteilen an Investoren stoßen auf immer mehr Kritik. Auch der Dachverband des nord- und mittelamerikanischen Fußballs CONCACAF stellte sich gegen das Vorhaben. Aus der Nachrichtenredaktion Peter Eichenberg.
2: Die 41 CONCACAF-Mitglieder kritisieren die Pläne deutlich. Anders als der europäische Fußballdachverband UEFA drohen sie aber nicht mit einem Boykott. Die UEFA hatte nach einer Sondersitzung erklärt, keine der 55 europäischen Nationalmannschaften werde an einem FIFA-Wettbewerb teilnehmen, sollte Infantino an seinen Plänen festhalten. Die FIFA müsse verbindlich zusagen, das Vorhaben vollständig aufzugeben und die WM niemals für Investoren zu öffnen. Die Weltmeisterschaft steht nicht zum Verkauf, hieß es wörtlich in der Erklärung der Europäer.
1: Fast 10.000 Menschen sind in diesem Sommer durch die Hitze in Deutschland laut Robert-Koch-Institut bereits gestorben. Mehr Geld für den Schutz vor hohen Temperaturen, etwa in Kliniken, soll es vom Bund aber trotz entsprechender Forderungen nicht geben. Jan Zimmermann aus Berlin erklärt warum.
3: Weil sich die Bundesregierung dafür nicht oder nur zum Teil zuständig sieht. Das Gesundheitsministerium teilt mit, dass die Verwaltungs- und Finanzierungskompetenz für den Schutz der Gesundheit vor Hitze bei den Ländern liegt und eben nicht beim Bund. Und dann gibt es ja noch die Träger, die Betreiber der Pflegeheime und Krankenhäuser. Die müssen den Schutz der Pflegebedürftigen und Patienten gewährleisten im Rahmen der geltenden gesetzlichen Vorgaben. Allerdings, laut Experten, reichen die gesetzlichen Vorgaben eben nicht aus.
1: In der Region rund um Spaniens Hauptstadt Madrid hat sich die Waldbrandlage etwas entspannt. Ministerpräsident Sanchez mahnte allerdings, es gebe keine Entwarnung. Auch nahe der französischen Metropole Bordeaux breiten sich die Feuer derzeit nicht weiter aus. Nun sind aber auch andere Teile Südeuropas betroffen. Auf der griechischen Insel Kreta mussten tausende Urlauber in Sicherheit gebracht werden. In der Türkei wurden 5 Menschen verletzt. Nach den jüngsten Attacken auf die Ukraine und dem Einschlag einer Rakete auf unbewohntem polnischen Gebiet hat Kanzler Merz Russland scharf kritisiert. Er beklagte, dass es erneut viele zivile Opfer gegeben hat. Nach ukrainischen Angaben kamen mindestens 8 Menschen ums Leben. Auch der Vorfall in Polen zeuge von Rücksichtslosigkeit und Eskalationsbereitschaft, so Merz weiter. Das waren die Nachrichten. Das Wetter in Deutschland. Im Südwesten gebietsweise Schauer oder Gewitter, sonst wolkig und trocken bei 22 bis 13 Grad. Tagsüber heiter bis wolkig, einzelne Schauer bei 20 Grad an der Nordsee und bis 38 Grad in Niederbayern. Am Sonnabend teilweise heiter, im Süden und Osten Schauer oder Gewitter bis 33 Grad. Am Sonntag heiter und sonnig, im Süden einzelne Schauer bis 36 Grad. Es ist 0:03 Uhr.
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1: Um 1 Uhr mit Ronald Lessig. Die UEFA droht dem Weltverband FIFA offiziell mit einem WM-Boykott. Hintergrund ist der Plan von FIFA-Boss Infantino, einen Teil der kommerziellen Rechte an Weltmeisterschaften an private Investoren zu vergeben. Aus der Sportredaktion Tide Tedinger.
2: Die Entscheidung, so heißt es, sei einstimmig gefällt worden. Im Vorfeld hatte sich mit Tschechien zumindest ein Abweichler gezeigt. Jetzt aber ziehen offenbar alle 55 Mitgliedsverbände mit. Damit steigt der Druck auf FIFA-Boss Gianni Infantino beträchtlich, denn ein WM-Turnier ohne große Nationen, wie beispielsweise Spanien, Weltmeister bei Männern und Frauen, Frankreich, England, Italien und Deutschland, würde natürlich immens an sportlichem Wert verlieren. Die WM wäre deutlich weniger attraktiv für große Investoren.
1: Die Zahl der Hitzetoten in Deutschland ist offenbar auf einen Rekordwert gestiegen. Seit Jahresbeginn sind nach Schätzungen des Robert-Koch-Instituts fast 10.000 Menschen in Deutschland infolge hoher Temperaturen gestorben. In den meisten Fällen hätten Vorerkrankungen eine Rolle gespielt, hieß es. Der ehemalige Gesundheitsminister Lauterbach rief zu schnellem Handeln auf. Bewährte Konzepte wie Hitzeinformationsportale müssten flächendeckend eingeführt werden, um gefährdete Menschen zu erreichen. In der Region rund um Spaniens Hauptstadt Madrid entspannt sich die Lage bei den Waldbränden etwas. Ministerpräsident Sanchez mahnte allerdings, es gebe keine Entwarnung. In Frankreich stabilisiert sich die Situation in der Nähe von Bordeaux. In anderen Teilen Südeuropas kämpfen Einsatzkräfte dagegen weiter gegen neue Feuer, etwa auf der griechischen Insel Kreta. Auch in der Türkei sind neue Brände ausgebrochen. An der Grenze zur spanischen Exklave Ceuta sind tausende Menschen nahezu ungehindert aus Marokko auf europäisches Gebiet gelangt. Nach Medienberichten brach die Grenzsicherung zeitweise zusammen. Aus Rabat, Luca Kissel.
3: Bis zu 3000 Menschen sollen die Grenze bis zum Abend zu Fuß überquert haben. Zuvor waren in den vergangenen Tagen nach Angaben der Behörden bereits bis zu 2000 Migranten schwimmend in der Exklave angekommen. Ceutas Regierungschef Vivas spricht von einem humanitären und sozialen Notstand. Er fordert einen nationalen Notstand, den Einsatz des Militärs und eine einheitliche Leitung durch Madrid. Das spanische Innenministerium lehnt den Notstand ab, kündigt aber zusätzliche Kräfte an.
1: Das waren die Nachrichten. Das Wetter in Deutschland. Im Südwesten Schauer oder Gewitter, sonst wolkig und trocken bei 22 bis 13 Grad. Tagsüber heiter bis wolkig, einzelne Schauer bei 20 Grad an der Nordsee und 38 Grad in Niederbayern. Am Sonnabend teilweise heiter, im Süden und Osten Schauer bis 33 Grad. Am Sonntag heiter, im Süden einzelne Schauer bis 36 Grad. Es ist 1.03 Uhr.
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1: Um 2 Uhr mit Ronald Lessig. Die Investorenpläne von FIFA-Präsident Infantino stoßen auf immer mehr Widerstand. Nach der Europäischen Fußballunion UEFA lehnt auch der Verband für Nord- und Mittelamerika CONCACAF das Vorhaben ab, einen Teil der kommerziellen Rechte etwa an der Weltmeisterschaft an Investoren zu verkaufen. Aus der Sportredaktion Luise Kropf.
2: Damit positionieren sich auch die drei WM-Gastgeber USA, Mexiko und Kanada gegen Infantino. Der FIFA-Präsident hatte den 211 Mitgliederverbänden durch den Verkauf von Anteilen an private Investoren erhöhte Einnahmen in Aussicht gestellt. Die UEFA hatte ein paar Stunden vorher verkündet, einstimmig alle FIFA-Wettbewerbe, also auch die Fußball-Weltmeisterschaft, zu boykottieren, wenn der Weltverband an seinen angekündigten Plänen festhalten sollte. Mit einem Boykott droht die CONCACAF nicht.
1: Der von US-Präsident Trump ins Leben gerufene Friedensrat hat Trumps Angaben zufolge ein Abkommen zur vollständigen Entwaffnung der Hamas im Gazastreifen erzielt. Dies sei ein wichtiger Schritt auf dem Weg zu einem dauerhaften Frieden, schrieb Trump auf seiner Online-Plattform Truth Social. Im Gegenzug würden die israelischen Streitkräfte nach Abschluss der Entwaffnung abziehen. Im Oktober 2025 hatten sich Israel und die Hamas auf die erste Phase des Friedensplans geeinigt. Die Hamas hatte jedoch eine Abgabe ihrer Waffen bisher abgelehnt. Nach einem Ansturm von Migranten auf die spanische Nordafrika-Exklave Ceuta schickt die Regierung in Madrid das Militär. Das Innenministerium kündigte an, ein Militärschiff sowie Soldaten und Spezialeinheiten der Polizei nach Ceuta zu verlegen. Zuvor hatten nach Medienberichten mehr als 2000 Menschen zu Wasser und zu Land die Grenze nach Ceuta überquert. Nach Angaben der Behörden kamen mindestens 9 Menschen bei den Tumulten ums Leben. In der Region rund um Spaniens Hauptstadt Madrid hat sich die Waldbrandlage etwas entspannt. Ministerpräsident Sanchez mahnte allerdings, es gebe keine Entwarnung. Auch nahe der französischen Metropole Bordeaux breiten sich die Feuer derzeit nicht weiter aus. Nun sind aber auch andere Teile Südeuropas betroffen. Auf der griechischen Insel Kreta mussten tausende Urlauber in Sicherheit gebracht werden. In der Türkei wurden 5 Menschen verletzt. Das waren die Nachrichten. Das Wetter in Deutschland. Im Südwesten gebietsweise Schauer oder Gewitter, sonst wolkig und trocken bei 22 bis 13 Grad. Tagsüber heiter bis wolkig, einzelne Schauer oder Gewitter. Die Höchstwerte liegen bei 20 Grad an der Nordsee und 38 Grad in Niederbayern. Am Sonnabend ist es teilweise heiter. Im Süden und im Osten muss mit Schauern und Gewitter gerechnet werden, bei 20 bis 33 Grad. Am Sonntag heiter bis sonnig, im Süden einzelne Schauer und Gewitter bis 36 Grad. Die Zeit, es ist 2.03 Uhr.
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